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0: Willkommen im Kulturton, dem Kultur- und Bildungskanal auf Freirad. Zur heutigen Sendung zum Thema Bildung begrüßt Sie Matthias Martin Domanik. MINT, also Mathematik, Informatik, Naturwissenschaft, Technik, ist in aller Munde, hängt an diesen Kompetenzen, doch gerade in einer zunehmend globalisierten und digitalisierten Welt sehr viel von unserer wirtschaftlichen Konkurrenzfähigkeit ab. Doch wie kann man es schaffen, ausreichend Interesse und Begeisterung für MINT zu schaffen und bestehende Berührungsängste und damit auch den momentanen Fachkräftemangel in diesen Bereichen zu überwinden? Im Rahmen der Tiroler MINT-Strategie, Tirol möchte ja das erste MINT-Bundesland sein, wurde auch eine MINT-Koordinationsstelle Tirol geschaffen, kurz MKT, angesiedelt beim Verein Klasse Forschung als zentrale Umsetzungsstelle dieser Strategie. Die Mikrobiologin und Mutter dreier Kinder ist seit Jahren im Projekt- und Forschungsmanagement tätig und hat sich der Förderung naturwissenschaftlicher Bildung, Forschung und Innovation in Tirol verschrieben. Elisabeth Lukaser Vogel ist Geschäftsführerin des Vereins, gegründet, um Kindern und Jugendlichen naturwissenschaftliche Forschung greifbar zu machen und inspirierend zu vermitteln. Am 8. Oktober habe ich Elisabeth Lukaser Vogel für den Kulturton zum Interview getroffen. Wer oder was steckt genau hinter MINT Tirol? Wie und wann hat sich die MINT-Koordination entwickelt?
1: Also die MINT-Bewegung eigentlich in Tirol hat sich entwickelt aus der Herausforderung des akuten Fachkräftemangels in der Industrie. Und die Industriellen Vereinigung Tirol hat federführend bereits 2021 mit einem Schulterschluss mit der Wirtschaftskammer, mit der Arbeiterkammer, mit dem ÖGB und mit dem Land Tirol eine Bildungsstrategie, einen Prozess für eine Bildungsstrategie initiiert. Es sind über mehrere Monate verschiedene Workshops durchgeführt worden mit insgesamt ungefähr 65 Expertinnen aus allen Bereichen der Bildung. Und herausgekommen ist eine MINT-Bildungsstrategie, die dann veröffentlicht worden ist. Und so die erste Maßnahme, die dann getroffen worden ist, ist eine MINT-Koordinationsstelle einzurichten, die diese Maßnahmenvorschläge dann Zug um Zug abarbeitet. Und wir als Verein Klasse Forschung waren im Rahmen dieser Bildungsstrategie eigentlich schon sehr intensiv involviert, weil wir ein großes Netzwerk Wissenschaft, Wirtschaft, Bildung hinter uns haben, auch die Bedürfnisse von Schulen kennen, von Bildungseinrichtungen. Und auf uns ist dann die Wahl der MINT-Koordinationsstelle gefallen. Und seit 2022 gibt es eben diese Koordinationsstelle und arbeitet seit 3 Jahren. Und vielleicht nur ergänzend für alle, die nicht so in dem Bereich tätig sind, MINT steht für Mathematik, Informatik, Naturwissenschaft, Technik. Wir verbinden aber mit dem MINT-Begriff viel mehr als diese 4 Fächer. Es geht sehr stark um interdisziplinäres Lernen, um forschendes Lernen. Es geht sehr viel um diese Kompetenzen des 21. Jahrhunderts, die man über MINT vermitteln kann. Das heißt, Herausforderungen zu identifizieren, Lösungen für unsere aktuellen Herausforderungen zu finden, kritisches Denken zu etablieren und so weiter. Also man kann mit diesem MINT-Bildung sehr viel noch mehr transportieren und deswegen ist es uns auch so wichtig.
0: Was alles umfasst im Detail die Tätigkeit der MINT-Koordination Tirol und wie läuft es in der Praxis ab?
1: Genau, also die MINT-Koordination vielleicht noch ergänzend finanziert und gesteuert wird diese MINT-Koordination durch eine MINT-Steuerungsgruppe. Da sitzen Vertreterinnen des Land Tirol, der Industriellen Vereinigung, der Wirtschaftskammer, der Arbeiterkammer und des ÖGB, der Bildungsdirektion, der Abteilung für Elementarpädagogik. In diesem Gremium werden mehr oder weniger die Maßnahmenvorschläge diskutiert und dann mehr oder weniger wir auch beauftragt. Das ist ein sehr breiter Schulterschluss, der uns eben sehr guten Rückhalt gibt. Und wie gesagt, wir beschäftigen uns eigentlich mit der MINT-Bildung von der Elementarbildung bis zum lebenslangen Lernen. Also decken wirklich alle Bildungsbereiche, alle Altersstufen ab. Und unsere Aufgabe ist vor allem, MINT in Tirol zu bündeln, das heißt Synergien herzustellen, Doppelgleisigkeiten zu vermeiden, dann auch das Sichtbarmachen von MINT. Wir sind in unserer Arbeit draufgekommen, es gibt wahnsinnig viele MINT-Initiativen, engagierte, gute MINT-Initiativen, die oft von den Zielgruppen nicht gefunden, gesehen werden. Deswegen haben wir auch in einem ersten Schritt gleich unsere MINT-Tirol-Plattform, also eine digitale Plattform, die möglichst alle MINT-Angebote bündelt, mehr oder weniger aufgebaut. Die ist zwar seit 2023 online. Und natürlich das Begleiten von MINT-Bildungsinitiativen. Das heißt, MINT-Initiativen inhaltlich zu begleiten, in der Entwicklung zu begleiten, in der strategischen Ausrichtung, aber auch in der Evaluierung, in der Qualitätssicherung zu beraten und auch in der Finanzierung. Wie kann ich solche MINT-Projekte oder MINT-Schwerpunkte finanzieren?
0: Oft bekommt man den Eindruck, dass es MINT bei uns in Tirol ein bisschen schwer hat. Täuscht dieser Eindruck? Und was ist hier die Rolle des Schulsystems?
1: MINT hat es eigentlich nicht so schwer in Tirol. Glaube ich, MINT steckt zu viel überall eigentlich drinnen in unserem Alltag. Vom Kochen angefangen bis zu unseren täglichen Arbeiten. Ich glaube, es wird nur oft nicht als MINT gesehen und wahrgenommen. Also das ist, glaube ich, es ist einfach sehr viel Bewusstseinsbildung. Wir beschäftigen uns jeden Tag mit MINT, nur wird es einfach nicht so wahrgenommen und vielleicht zu wenig auch mit Schulinhalten verknüpft. Die Schulen oder die Bildungseinrichtungen haben natürlich viele Herausforderungen, wenn man an die Kindergärten denkt, einfach die Kinderschutzkonzepte, einfach viele Kinder, die Ganztagsbetreuung und so weiter. Also es gibt ja in den Bildungseinrichtungen sehr viele Herausforderungen und da ist MINT eben ein Teil davon. Und wirklich MINT attraktiv zu vermitteln, greifbar zu vermitteln, forschendes Lernen zu vermitteln, benötigt natürlich auch Ressourcen an den Schulen. Es braucht eine entsprechende Infrastruktur und es braucht eine gewisse Flexibilität, da organisatorisch vielleicht Projekte durchzuführen oder außerschulische Aktivitäten in Anspruch zu nehmen. Also das sind so die Herausforderungen, mit denen die Schulen konfrontiert sind. Aber die Schulen sind ein ganz wichtiger Partner in der MINT-Bildung, weil man über die Schulen einfach alle Kinder erreicht. Und insofern einen sehr barrierenfreien Zugang zu MINT für alle Kinder in Tirol anbieten kann.
0: MINT ist also überall und Teil unseres Alltags. Man denkt nur nicht immer daran. Österreichs Schulen decken im Unterricht auch einen ganz großen MINT-Bereich ab. Aber nicht alle entsprechenden Schulfächer scheinen gleichermaßen beliebt. Gibt es hier zugängliche Bereiche, Themen, wo die MINT-Begeisterung leichter zu vermitteln ist?
1: Also alle Bereiche sind leicht, also das merken wir in unseren Workshops mit den Kindern, alle Bereiche sind leichter zu vermitteln, die sich sehr nah an den Lebensrealitäten der Kinder befinden. Also wenn ihr in der Thema habt, was Kinder persönlich berührt oder womit sie jeden Tag konfrontiert sind, dann kann ihr Thema oder auch ein Fach viel besser vermitteln, als wie wenn es abstrakt wäre. Ein ganz gutes Beispiel ist zum Beispiel, wir haben ein Projekt zum Beispiel gehabt, zur Abwasserreinigung von Gewässern und da haben wir sehr nach forschendem Lernen so ein Experimentierset und da hat sich herausgestellt, wie fasziniert die Kinder von dieser Technologie sind und wie sie das auch nach Hause tragen dann. Wenn man dann auf der anderen Seite ein sehr abstraktes Thema hat oder einfach was lernt, wo man eigentlich den Bezug zum Alltag, zu seinem eigenen Nutznetz sieht, dann ist es oft ganz schwer zu vermitteln. Also man kann das nicht an Fächern festmachen, sondern ich glaube, es ist sehr viel die thematische Aufhängung.
0: Wie ist aus Sicht von Elisabeth Lukaser Vogel Tirol als Bundesland beim Thema MINT insgesamt aufgestellt?
1: Also Tirol ist sehr gut aufgestellt im Bereich MINT. Also wir haben inzwischen vier zertifizierte MINT-Regionen. Das ist die MINT-Region Kufstein, die MINT-Region Kitzbühel, Lienz, Landeck. Wir haben 62 MINT-Gütesiegeleinrichtungen inzwischen. Vor ein paar Jahren waren es, glaube ich, die Hälfte. Also da haben wir großartig jetzt aufgeholt. Wir haben sehr viele Initiativen seitens der Wirtschaft, der Industrie, im Bereich der Berufsorientierung, im Bereich von Exkursionen in Unternehmen, Workshops und so weiter. Also wir haben jetzt seit 2023 über 500 Angebote auf unserer MINT-Plattform beworben, angeboten. Das ist ein ganz toller Fundus. Also ich glaube, es gibt sehr viel, es muss einfach nur besser vermittelt und sichtbar gemacht werden und an die Zielgruppen herangebracht werden.
0: Österreichs Wirtschaft ist seit einigen Jahren in der Krise. Dies gilt vor allem wegen hoher Energiekosten auch für die Industrie. Wie sieht es derzeit am Tiroler Arbeitsmarkt im MINT-Bereich bezüglich Angebot und Nachfrage aus?
1: Also wie gesagt, Österreich, Tirol leidet unter einem ganz massiven Fachkräftemangel. Also im MINT-Bereich ist es sicher sehr leicht, einen Arbeitsplatz zu finden. Also wie gesagt, das sind einfach zukunftsträchtige Berufsfelder. Wenn man sich anschaut, die Herausforderungen, sei es der Klimawandel, die Dekarbonisierung und so weiter, wenn man sich die ganzen Felder anschaut, da braucht es überall qualifizierte MINT-Fachkräfte. Also da mache ich mir überhaupt keine Sorgen.
0: MINT-Karrieren zahlen sich also auch weiterhin wirklich aus. Ein häufig beklagtes Thema ist freilich, dass noch immer zu wenige Mädchen und Frauen im MINT-Bereich zu finden sind. Was sind aus Sicht von Elisabeth Lukaser Vogel die Gründe dieser weiterhin bestehenden männlichen Überrepräsentation?
1: Einerseits sind es, glaube ich, immer noch einfach sehr starke Stereotype, rollentypische Vorstellungen von Kindern, wo sie in ihrer beruflichen Tätigkeit einmal landen sollen. die sehr stark von ihren Eltern auch beeinflusst wird und natürlich auch vom Umfeld. Es ist auf der anderen Seite und auf der einen Seite. Und die andere Seite ist sicher die Arbeitsumfelder, die Berufsbedingungen von Frauen, Mädchen in MINT-Berufen, wo es einfach bezüglich der Arbeitsumgebung aufgrund des Geschlechts Diskriminierungen gibt, die einfach Mädchen oder Frauen abschrecken, in einem MINT-Berufsfeld zu bleiben oder überhaupt einzusteigen. Und ja, genau, ich glaube, dass die Eltern und einfach die Bedingungen im Beruf dann selber, in der Ausbildung, Herausforderungen aufgrund ihres Geschlechts sind immer noch sehr starke Hemmschwellen.
0: Mehr über MINT in Tirol erfahren Sie im zweiten Teil der Sendung nach etwas Musik.

0: Sie hören den Kulturton auf Freirad, heute mit Elisabeth Lukaser-Vogel von der MINT-Koordination Tirol. Gerade einen Tag vor meinem Interview mit Elisabeth Lukaser-Vogel wurde eine neue Studie publiziert, die die Rolle der Familien in Bezug auf Mädchen und MINT untersucht. Was sind hier die Erkenntnisse?
1: Diese Studie ist von der Mentality-Stiftung erst gestern veröffentlicht worden, heißt Wie denken Eltern MINT? Und die Studie hat über fast 1500 Eltern befragt zu den Karrieren ihrer Töchter. Und obwohl 37% der Eltern einen Universitätsabschluss haben, also haben doch angegeben, dass quasi 76% der Eltern Buben geeigneter als für den MINT-Bereich empfunden als Mädchen. Der Grund sind einfach sehr starke Stereotype, die in den Eltern verhaftet sind. Und es wurde da auch in der Studie mehr oder weniger wurden Videos den Eltern vorgespielt, um den Mehrwert von einem MINT-Beruf oder einer MINT-Karriere greifbar zu machen. Und da hat sich herausgestellt, dass die Eltern auf solche Informationsvideos sehr positiv reagieren und ein Umdenken einsetzt, aber dass das eben mehr oder weniger Zug um Zug immer wieder begleitet werden muss. Also so kurzzeitige, kurzfristige Informationen reichen nicht, um sie nachhaltig zum Umdenken mehr oder weniger zu initiieren. Wir denken, ganz wichtig wäre, dass einfach auch die Eltern so spannende Arbeitswelten kennenlernen, wie es jetzt ja die Kinder in Exkursionen und so weiter oder in Workshops erfahren. Viele Eltern fühlen sich ja nicht kompetent im MINT-Bereich, im Bereich der Berufsorientierung, glaube ich, zu beraten, weil sie selber diese Berufsfelder auch nicht kennen. Da tut sie wahnsinnig viel in der Technologie und ich glaube, das wäre ein Ansatz, dass Kinder mit ihren Eltern einfach so Berufsfelder kennenlernen und dann einfach so ein bisschen Umdenken einsetzt, gell? Weil ein MINT-Beruf wird gerade im technischen Bereich immer noch mit schwerer körperlicher Arbeit da behaftet. Vereinbarkeit, Familie, Beruf ist immer noch ein Thema. Und wenn man sich die Berufsbilder jetzt anschaut, ist das in vielen auch technischen und naturwissenschaftlichen Berufen jetzt gar nicht mehr der Fall. Auch die Bezahlung, wenn man in der IT-Branche die Gehälter ansieht, also das sind einfach so Vorurteile, die einfach durch Besuche in Betrieben, durch Berufsorientierung, wo die Eltern mitgenommen werden, vielleicht ausgeräumt werden könnten.
0: Eine weitere aktuelle Studie, Watch Out for Dropout, durchgeführt vom österreichischen Fonds zur Stärkung und Förderung von Frauen und Mädchen, der L&R Sozialforschung und dem Institut für höhere Studien, hat festgestellt, dass viele Frauen technische Berufe relativ rasch wieder verlassen oder sogar schon entsprechende Ausbildungen öfters abbrechen. Was sind hier die Gründe?
1: Da gibt es ein bisschen einen Unterschied. Also bei dem beim Berufsausstieg ist es ganz interessant, dass die weder individuelle Defizite oder mangelndes Defizit oder Zutrauen in die eigenen Fähigkeit ausschlaggebend ist, sondern wirklich die Arbeitsbedingungen, auch wirklich sexistische Belästigung, Andersbehandlung aufgrund des Geschlechtes und so weiter, ein großer Grund ist. Und in der Ausbildung ist ganz interessant, dass besonders, in den höheren Qualifikationsstufen, mehr oder weniger, wo es eigentlich auch schon gutes Einkommen gibt, der Ausstieg aus dem Beruf eklatanter ist. Und was vor allem auch, das ist einfach diese Leaky Pipeline, dass einfach bei bestimmten Karriereschritten einfach Frauen immer noch benachteiligt werden. Also das sind alles Themen, die wir kennen, aber die einfach durch diese Studie jetzt auch wirklich nochmal wissenschaftlich aufgearbeitet worden sind.
0: Hier passiert also auch ein schmerzhafter Verlust von Wissensressourcen. Welche Rolle spielt die Förderung von Mädchen bei der Tiroler MINT-Strategie?
1: Die spielt bei uns eine sehr große Rolle. Also wir haben jetzt, wir machen schon jahrelang bei dem Girls' Day mit. Wir haben auch kürzlich eine Mentoring-Plattform aufgebaut. Das ist eine Plattform auf der www.mint-tirol.at, Webseite, eigener Bereich, wo Mentorinnen aus technischen und naturwissenschaftlichen Disziplinen erstens einmal mal sichtbar gemacht werden und wir bieten auch sehr niederschwelliges Mentoring an. Das heißt, Mädchen können sich ganz unkompliziert über unsere Webseite, bei diesen Mentorinnen nennen wir es, melden und können ganz niederschwellig einmal einen Tag bei ihnen schnuppern oder können sich zum Austausch treffen oder können eine Beratung vielleicht für ihre vorwissenschaftliche Arbeit in Anspruch nehmen. Es soll sehr niederschwellig sein. Wir haben da jetzt erst gestartet im Frühjahr und planen jetzt fürs nächste Jahr weitere Maßnahmen. Aber das Mädchenthema ist ein ganz wichtiges Thema. Aber im Hinblick auf das Mädchenthema sind uns auch die Burschen sehr wichtig. Also wir arbeiten sehr stark mit Role Models. Es ist uns auch ganz wichtig. Also wir haben wenig oder gar keine, sehr wenig Initiativen, wo wirklich nur Mädchen angesprochen werden, weil es uns auch ganz wichtig ist, dass die jungen Burschen auch sehen, wie erfolgreich Forscherinnen und Forscher sind, Forscherinnen in Wissenschaft, aber auch in der Technologie, in Unternehmen arbeiten. Also auch die Burschen sollen einfach sehen, dass eine Karriere für eine Frau in MINT möglich ist und sehr erfolgreich ist. Und insofern sprechen wir da eigentlich mit unseren Bildungsmaßnahmen meistens beide Geschlechter an.
0: Gibt es MINT-Bereiche, die für Frauen offener, zugänglicher sind als andere oder für sie a priori attraktiver sind? Wo gibt es umgekehrt die größten Berührungsängste?
1: Also ich kann jetzt nur von den Mädchen eigentlich reden, gell? Von den Frauen, erwachsenen Frauen kann ich weniger sprechen. Von den Mädchen sehen wir schon, dass, Themen, die sie berühren, wirklich sehr stark von Frauen angenommen werden. Also so Themen, medizinische Themen, Gesundheitsthemen, aber auch Umweltthematik, Klimathematik, Ernährungsthemen, das sind schon Themen, die von per se von Mädchen besser angenommen werden. Auf der anderen Seite werden oft technische Vorbehalte durch praktische Aktivitäten sehr schnell überwunden. Gell? Also wir gehen beide Ansätze, wir versuchen sie oft mit einem so einem Thema, wo wir wissen, das könnt sie ansprechen, zu erreichen und verpacken das mit der technischen Aktivitäten und dann schaffen wir es eigentlich ganz gut, dass die Mädchen auch mehr oder weniger für technische Aktivitäten faszinieren und dann auch draufkommen, das kann ich eigentlich ganz gut oder das ist total spannend, also es sind eigentlich so Vorbehalte, die wir über das Thema dann auch mehr oder weniger entkräften können.
0: Generell, in welchen Altersstufen kann beim Thema MINT wie sinnvollerweise angesetzt werden?
1: Alle Studien weisen darauf hin, dass man möglichst früh zu beginnen hat. Also wir von der MINT-Strategie setzen daher sehr stark in der Elementarpädagogik an. Wir haben in einer ersten Linie einmal geschaut, dass wir in der Infrastruktur unterstützen. Wir haben sogenannte Spürnasenecken. Das sind so Experimentiermöbel für Kindergärten, für alle Außenfortbildungseinrichtungen in Tirol angeschafft, damit einfach alle Auszubildenden oder Fortzubildenden die Möglichkeit haben, mit dieser ausgezeichneten Infrastruktur zu arbeiten und diese Experimente dann auch in ihren Kindergartenalltag zu transferieren. Und gleichzeitig arbeiten wir gerade daran, mit der Steuerungsgruppe, mit der MINT-Steuerungsgruppe, diese Spürnasenecken in jedem Bezirk in Tirol zu verankern, dass neben der Außenfortbildung auch in jedem Bezirk Tirols der Zugang zu so einer Experimentiereinrichtung gegeben ist. Das ist ein ganz wichtiges Thema. Ja, also wie gesagt, möglichst früh, bereits in der Elementarpädagogik, natürlich geht es dann bis ins lebenslange Lernen. Also es ist, glaube ich, in allen Lebenslagen, in allen Altersgruppen wichtig, besonders früh zu beginnen. Ja.
0: Eine im pädagogischen Bereich ansetzende Initiative verdient besondere Erwähnung.
1: Ja, eine Initiative, die vielleicht noch wirklich ganz wichtig ist, ist die MINT-Check-Initiative. Also die Steuerungsgruppe hat mit uns gemeinsam eine Förderung für Pädagoginnen der Elementarpädagogik und der Schulen entwickelt. Und zwar sind es die sogenannten MINT-Checks, Tiroler MINT-Checks, wo Pädagoginnen eine Pauschalförderung von 500 bzw. 1000 Euro beantragen können und mit diesem Geld ein innovatives MINT-Projekt in ihrem Schulalltag durchführen können. Gefördert werden Materialkosten, Personalkosten für Referentinnen oder auch Reisekosten. Und das ist eben eine Förderschiene, die wirklich läuft heuer. Nächste Woche startet die dritte Ausschreibung und diese Förderaktion läuft ganz hervorragend ab. Wir haben damit schon über 7000 Kinder und Jugendliche erreicht in den letzten 3 Jahren. Und das ist eben eine ganz wichtige finanzielle Unterstützung für die Bildungseinrichtungen.
0: Von MINT im Kindergarten und an der Schule zum lebenslangen Lernen und der Erwachsenenbildung. Hier sind Haltungen und Karrieren ja oft schon verfestigt. Wie kann man hier aus Sicht von Elisabeth Lukaser Vogel am besten ansetzen?
1: Also bei der Erwachsenenbildung, das ist ein Riesenfeld. Da sind wir erst am Beginn unserer Tätigkeiten. Also wir haben die ersten 3 Jahre sehr stark mit der Elementarpädagogik und mit der Bildung bis 18 Jahre beschäftigt. Jetzt starten wir mit der Erwachsenenbildung. Aufgrund des großen Feldes haben wir da 3 Stufen einmal identifiziert. Die erste ist die nonformale Erwachsenenbildung, wo es darum geht, einfach die Öffentlichkeit, Erwachsene im Freizeitbereich mit MINT in Verbindung zu bringen, um einfach dieses Bewusstsein zu schaffen, gell, wie spannend, wie zukunftsträchtig MINT ist und auch das auf ihre Kinder zu übertragen. Das nächste Stufe wäre die Berufsorientierung und dann wäre das die formale Erwachsenenbildung. Also bezüglich Berufsorientierung, Umorientierung natürlich ist auch ein Thema, da müssen wir uns erst in den nächsten Jahren beschäftigen, aber die nonformale Erwachsenenbildung, das haben wir jetzt schwerpunktmäßig auch für dieses Jahr. Da geht es vor allem darum, auch Referentinnen für nonformale Erwachsenenbildungseinrichtungen zu finden, die MINT-Angebote anbieten. Es geht darum, auch auf unserer Website mehr oder weniger Angebote für Erwachsene sichtbar zu machen und zu bündeln. Das sind so die größten Schwerpunkte momentan.
0: Die MINT-Landschaft in Tirol ist reich und dynamisch. Was gibt es aktuell an speziellen Angeboten und Veranstaltungen?
1: Also wir planen jetzt gemeinsam diese Kooperationsveranstaltung mit der Pädagogischen Hochschule Tirol, mit der Bildungsdirektion. Und dort organisieren wir den ersten MINT Future Day an der Pädagogischen Hochschule Tirol. Das soll ein Lern-, Austausch- und Vernetzungstag sein für Pädagoginnen aller Altersstufen. Also wir starten wieder von der Elementarpädagogik bis zur Matura mehr oder weniger und bieten da ein buntes Programm aus Keynotes, spannenden Keynotes, Podiumsdiskussionen. Da geht es auch um Wissenschaftsvermittlung, wie kann ich am besten mit welchen Zielgruppen ansetzen. Dann gibt es eine ganze Reihe von Workshops, angefangen von Vernetzungsworkshops, aber auch Workshops zur strategischen Ausrichtung von Schulen, Bildungseinrichtungen in Richtung MINT. Wie kann ich mich da strategisch ausrichten? Und dann gibt es eine MINT-Messe, also MINT-Machstationen, wo außerschulische Anbieter Experimente, mobile Angebote anbieten oder Initiativenprojekte zum Mitmachen für die Pädagoginnen.
0: Sie hörten Elisabeth Lukaser Vogel im Kulturtan-Interview zum MINT Tirol, Gestaltung der Sendung Matthias Martin Domanik. Der Tiroler MINT Future Day findet am 24. November von 9 Uhr bis 16 Uhr an der Pädagogischen Hochschule Tirol in Innsbruck statt. Weitere Informationen zur MINT-Koordination Tirol finden Sie auf mint-tirol.at. Mehr über MINT in Tirol, speziell auch über die erwähnten Spürnasenecken, erfahren Sie voraussichtlich im Kulturtan am 19. November.
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0: 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Ich verabschiede mich nun noch mit etwas Musik.

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1: 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Hallo und herzlich willkommen zu Das Mensch Genderqueer on Air auf Freirad. Heute unsere Spezialsendung zum internationalen Safe Abortion Day. My body, we really talking about my body.

0: In dieser Sendung erwarten euch spannende Gästinnen, Initiativen, Aktivistinnen und BeraterInnen erzählen uns über ihre Arbeit zum Thema sichere Zugänge zu Schwangerschaftsabbrüchen in Tirol, Österreich und ganz Europa. Ihr hört nun ein Interview mit VertreterInnen vom Zentrum für sexuelle Gesundheit in Innsbruck und einer Vertreterin von der Wohn- und Beratungseinrichtung Lila Wohnt.
1: Ja, danke für die Einladung. Ich bin die Lea und ich arbeite als Sozialarbeiterin in der Beratungsstelle des Vereins Lila Wohnt.
2: Ich bin der Noah, mein Pronomen ist er und von mir herzlichen Dank, dass wir da sein dürfen. Ich mache Prävention und Beratung im Zentrum sexuelle Gesundheit und über das bin ich eben auch Teil vom AK Schwaben.
3: Ich bin Nora und ich arbeite auch im Zentrum sexuelle Gesundheit, in dem immer nur das frühe Diätshilfe ist, weil es hat eine lange Geschichte. Ich arbeite auch in der Prävention und in der Beratung.
1: Die erste Frage, die ich euch stellen möchte, das Thema Schwangerschaftsabbrüche in Tirol ist wieder mehr in den Medien, weil sich die Situation verschlechtert hat. Nur ein Arzt bietet in Tirol Schwangerschaftsabbrüche an. Drei weitere Angebote sind leider vor wenigen Wochen wieder geplatzt. An wen richtet sich denn euer Angebot und warum ist es wichtig, über das Thema aktuell zu sprechen?
4: Das Angebot vom Aktionskomitee Schwangerschaftsabbruch allgemein richtet sich zum einen an die Politik und an verantwortliche Personen, aber zum anderen auch an Frauen und schwangere und ungewollt schwangere Personen, die einen Abbruch durchführen möchten oder Verhütungsmittel brauchen. Also so die zwei Ebenen gibt es da eigentlich.
1: Du hast jetzt auch gesagt, Frauen und andere Personen, an welche Geschlechter richtet sich das Angebot?
4: Grundsätzlich an alle Geschlechter an alle Personen, die eben schwanger werden können.
1: Wie findet man denn eigentlich in Tirol Zugang zu Schwangerschaftsabbrüchen?
3: Also wir haben uns überlegt, wenn man die Perspektive übernimmt von einer Person, die eben von einer ungewollten Schwangerschaft betroffen ist, denkt man heutzutage, wird sie als erstes das Handy in die Hand nehmen und googeln. Und meistens in der Alltagssprache verwendet man den Begriff Abtreibung. Das wird vielleicht googeln, wo kann ich in Tirol abtreiben. Und wenn wir das machen, dann erscheinen bei mir im Handy zuerst einmal ein paar gesponserte Seiten von Arztpraxen aus Salzburg und Wien, also keine Tiroler Medizinerinnen, die Abbrüche offiziell anbieten. Dann noch eine gesponserte Seite, darauf steht Alternativen zum Schwangerschaftsabbruch. Ich habe ein bisschen reingeschaut, schon sehr viel Angst einflößen. Also teilweise ist da die Rede, wenn die Abbruchsmethoden beschrieben werden von Todeskampf des Kindes. Und danach, also die erste nicht gesponserte Seite ist die vom Aktionskomitee Schwangerschaftsabbruch Tirol. Und wenn man auf die klickt, erfährt man in einfacher Sprache, wo man sich informieren kann, wo man Unterstützung und Beratung findet. Man erfährt Informationen zu den Möglichkeiten und auch zu dem einzigen Arzt, der offiziell Schwangerschaftsabbrüche anbietet. Das sieht man dann auch, wenn man nach Ärzten sucht, in den Dr. Hans-Jochen Wolf, der das auch auf seiner Homepage offiziell anbietet als eben Leistung in seinem Leistungsspektrum.
1: Er ist eben aktuell der einzige Arzt, der das anbietet, oder?
3: Naja, ich glaube, so ist die Situation eben nicht. Man sieht dann noch eine Seite, wo alle Bundesländer aufgelistet werden. Und wenn man da auf Tirol klickt, dann heißt es, wenden Sie sich auch an Ihren Gynäkologen, Gynäkologin. Das ist eben, finde ich, die sehr schöne Situation in Tirol, weil da ist ein großer Unsicherheitsfaktor. Also wenn man weit weg von Innsbruck wohnt, dann muss man einen weiten Weg auf sich nehmen. Und wenn man eben die eigene Gynäkologin, den eigenen Gynäkologen fragt, dann weiß man nicht, was einen erwartet. Also das kann ja sein und kann sich da gut angenehm genommen fühlen, oder das kann auch das Gegenteil der Fall sein, dass man abgewiesen wird. Und das kann es nicht sein. Ja.
1: Was du da jetzt auch ansprichst, ist ja quasi auch die Frage, wie niederschwellig ist das Angebot eigentlich, oder besser gesagt, wie hochschwellig ist das Angebot? An wen kann man sich denn wenden, wenn man da Unterstützung braucht?
4: Ja, da kann man sich an eine von den Vereinen wenden, die Teil vom Aktionskomitee Schwangerschaftsabbruch sind. Generell für Informationen, wo kann ich den Abbruch machen, wie lange geht das, auch für finanzielle Unterstützung oder Fragen, die generell entstehen. Als minderjährige Person, als minderjähriges Mädchen geht das beim Chill-Out oder beim Verein Aranea in Innsbruck. Und für alle ab 18 Jahren, zum Beispiel in Innsbruck, im Verein Lila wohnt. Es gibt aber da auch außerhalb von Innsbruck Anlaufstellen in Kufstein, das Doris Kufstein oder Frauenzentrum Osttirol und Basis in Reutte. Ja, dass nicht alle Menschen nach Innsbruck fahren müssen. Und relativ neu gibt es jetzt eben auch beim Zentrum Sexuelle Gesundheit psychosoziale Beratung.
3: Ja, also wir haben in den letzten Jahren auch gesehen, dass unsere Angebote immer verstärkt von Frauen in Anspruch genommen werden und dass sich Frauen viele Gedanken über sexuelle Gesundheit machen. Dank Finanzierung auf dem Land Tirol, durch Förderungen, sind wir jetzt in der Lage, eben spezielle Angebote auch für Frauen und alle Menschen, die von einer ungewollten Schwangerschaft betroffen sind, anzubieten.
1: Das heißt, also das Herausfordernd ist die Situation, oder
3: wie? Genau, wenn die Situation herausfordernd ist, wenn man jemanden einfach zum Reden vielleicht braucht. Ich glaube, dass es nicht so einfach ist und dass nicht jeder ein soziales Umfeld hat oder eine Vertrauensperson hat, mit der man offen sprechen kann. Und ich glaube, es ist wichtig, dass da niemand zum Schweigen gezwungen wird. Also das ist ja oft mal so, habe ich das Gefühl, so erzwungenes Schweigen als Schutz, als Eigenschutz, ja.
1: Weil es einfach ein sehr stigmatisiertes Thema nach wie vor ist.
3: Weil es ein sehr stigmatisiertes Klima ist bei uns in Tirol und sicher nicht nur bei uns, sondern allgemein. Gerade in der Situation, finde ich, ist es ganz wichtig, dass sich jemand öffnen kann und weiß auch, dass die Person einen Raum findet, ja, in dem es möglich ist, über alles zu sprechen, über alle Gefühle, über alle, vielleicht, ja, über Trauer vielleicht auch zu sprechen.
1: Wenn man jetzt über den Schwangerschaftsabbruch spricht, dann ist ja auch immer wieder dieses Klischee da oder dieses Vorurteil, wenn man eben einen Abbruch macht, dann geht es einem auf jeden Fall danach besonders schlecht. Wie geht es hier mit der Fragestellung um?
4: Ja, also ich finde, in der Realität schaut das oftmals ganz anders aus. Also ich nehme in der Beratung einfach oft eine unglaubliche Erleichterung wahr, wenn wir dann sagen können, okay, wir können den Abbruch finanzieren oder wir können da finanzielle Unterstützung dafür bereitstellen über den Härtefallfonds. Das kann ich nachher auch noch kurz erklären. Und grundsätzlich, finde ich, hält sich dieses Narrativ halt sehr stark, weil damit so ein bisschen suggeriert wird, ja, die Personen sind vielleicht nicht in der Lage, die richtige Entscheidung über ihren Körper zu fällen. Aber ja, es ist einfach grundsätzlich die Entscheidung, eine Schwangerschaft abzubrechen, theoretisch kann die natürlich bereut werden, aber genauso kann die Entscheidung bereut werden, schwanger zu sein, ein Kind zu bekommen, ein Kind auszutragen und großzuziehen. Und diese Entscheidung, da geht es halt einfach darum, die muss jede Person für sich selber treffen. Und uns geht es einfach darum, die Strukturen bereitzustellen, dass jede Person für sich diese Entscheidung treffen kann, ohne das Gefühl zu haben, man kann nicht frei über sich und seinen Körper entscheiden.
3: Stück weit wird eben diese Dramatisierung auch erzeugt, eben von den Social Media Gesellschaft, dieser großen Stigmatisierung.
4: Ja. Ja. Ich würde auch sagen, nicht der Schwangerschaftsabbruch an sich ist traumatisierend, sondern eben, wie du gemeint hast, das Drumherum, die Reaktionen teilweise vom privaten Umfeld, Anfeindungen, die es eben gibt und diese kleine, aber doch sehr laute Gruppe halt an Abtreibungsgegnern.
3: Und ich glaube, es kann natürlich dann Lebenssituationen geben, wo noch einmal das auftaucht und wo man vielleicht das Gefühl hat, ja, ich bereue das, weil man ja nie weiß, wie das Leben dann später verlaufen wird. Aber da finde ich, ist es wichtig, dass man Beratung anbietet, weil man eben dann vielleicht in der Beratung nochmal andere Perspektive drauf werfen kann und dann noch einmal zurückgehen kann zu dem Moment und zu dieser Entscheidung und sie dann auch wieder so annehmen kann, damals in der Situation, in der man gewesen ist.
1: Wenn man über Schwangerschaftsabbrüche spricht, finde ich auch immer wichtig, auch über Verhütung zu sprechen und den Zugang zur Verhütung. Wie schaut eigentlich aktuell die Versorgungslage bei Gynäkologinnen allgemein aus? Und wie ist es in Österreich in Bezug auf Verhütung, sexuelle Aufklärung auch, die ja aus meiner Perspektive ganz stark zur körperlichen Selbstbestimmung beiträgt?
2: Also um anzufangen mit der Versorgungslage in Tirol, es besteht insofern eine Schwierigkeit, als wenn man sich anschaut, wer gynäkologische Vorsorge anbietet zum Beispiel, da muss es noch gar nicht um Abbrüche gehen. Sieht man einfach, dass ganz viele Kassenärzte und Ärztinnen schon im Aufnahmestopp sind. Das heißt, ganz vielen Menschen, die gynäkologische Vorsorge brauchen, bleibt nur mehr die Wahl, zu Wahlärzten zu gehen und Ärztinnen. Und da reden wir noch gar nicht von sonstigen Hürden, die dazukommen, wie zum Beispiel, kann ich überhaupt eine lange Anfahrt in Kauf nehmen, brauche ich irgendwie bestimmte Zeiten, zu denen ich nur kann, möchte ich vielleicht, dass meine Ärztin eine Frau ist, weil ich mir dann leichter tue. Also allein, wenn es um solche Themen geht, haben wir schon ein Problem, was Versorgung bzw. tatsächliche Wahlfreiheit angeht, weil wir eben in einer Situation sind, wo Menschen oft froh sind, wenn sie überhaupt noch irgendwo neu aufgenommen werden. Und da reden wir jetzt noch gar nicht über die Problematik, die TIN, also trans-, inter- und nicht-binäre Personen haben, weil da kommt dann nochmal eine ganz andere Ebene von Diskriminierung dazu. Finde ich überhaupt Ärzte, Ärztinnen, zu denen ich gehen kann, bei denen ich mich wohlfühle, die meine Pronomen und meinen Namen respektieren und überhaupt mitdenken, dass auch ich als Transperson beispielsweise Versorgung brauche. Also insofern ist es durchaus eine Schwierigkeit, genug oder ausreichend Versorgung zu finden in dem Bereich. Bei Verhütung mache ich gerade über die sexualpädagogische Arbeit schon die Erfahrung, dass das viel Thema ist, also dass da auch viel Unsicherheiten bestehen im Sinne von, wie möchte ich verhüten, auch wenn sich viel tut. Also vor, keine Ahnung, 10 Jahren habe ich das Gefühl gehabt, ist noch sehr prophylaktisch die Pille verschrieben worden. Das ist jetzt nicht mehr der Fall, also es tut sich was und es ist viel Interesse da. Gleichzeitig haben wir jetzt gerade kürzlich medial wieder gehört, dass junge Menschen immer weniger Kondome verwenden und sowas ist dann definitiv was, auf das wir reagieren müssen.
1: Also auch wieder aufmerksam zu machen, neben der Schwangerschaft muss man sich auch vor anderen Sachen schützen und das auch vielleicht ein Teil der Konsensfrage auch ist, oder?
2: Total, ja. Das erlebe ich zumindest sehr viel bei jungen Menschen in heterosexuellen Konstellationen, dass es da ganz viel darum geht, eine Schwangerschaft zu verhüten, ohne dass der Rest mitgedacht wird. Also da habe ich schon das Gefühl, dass oft zu wenig Problembewusstsein noch da ist.
1: Gehen wir gleich nochmal weiter zum konkreten Angebot vom Aktionskomitee Schwangerschaftsabbrüche oder von eurem, wie schaut es bei euch in der Beratung aus, wer kann sich an euch wenden?
4: Erstmal ganz allgemein, seit 2015 gibt es den Härtefallfonds in Tirol. Das ist eben ein Topf mit Geld, wo Schwangerschaftsabbrüche und Verhütungsmittel für Personen mit geringem Einkommen finanziert werden können oder unterstützt werden können. Und dieser Härtefallfonds wurde dem Verein Lila Wohnt, ehemals sowas für Frauen, eben zur Verwaltung und und Umsetzung übergeben. Und ganz konkret schaut es eben so aus, dass sich Frauen und Personen an uns wenden können. Jetzt, ich rede jetzt mal einfach vom Beispiel von unserem Verein, wenn sie Unterstützung für Verhütung oder Schwangerschaftsabbruch brauchen, also im besten Fall vor dem Schwangerschaftsabbruch, sich bei uns melden, entweder telefonisch oder einfach vorbeikommen in der Adamgasse 4. Und wir machen dann sehr zeitnah einen Termin aus, sodass das auf jeden Fall die Abklärung vor dem Abbruch und oder vor dem Einsetzen einer Verhütung beispielsweise stattfinden kann. Wir schauen uns dann die Einkommenssituation an, also die Einkommen, also das, was monatlich reinkommt und die monatlichen Fixkosten, und dann können wir sagen, ob wir, wie viel wir bezahlen können. Und parallel sollte aber bei einem Schwangerschaftsabbruch auch ein Termin beim Dr. Wolf ausgemacht werden, damit einfach die, es gibt ja nun einen zeitlichen Rahmen, in dem ein Abbruch gemacht werden kann, und medikamentöser Abbruch geht nur in den ersten 9 Wochen, und deshalb schauen wir, es muss meistens ziemlich schnell gehen, und deshalb schauen wir, dass das einfach ganz zeitnah passiert, und damit dann auch die Menschen die Sicherheit haben, okay, das wird bezahlt, weil es ist ja eine Privatleistung, es muss selber bezahlt werden, die Krankenkasse übernimmt da nichts, und das ist eben dann, in dem Fall erlebe ich oft eine große Erleichterung, wenn wir dann sagen können, okay, das ist überhaupt erstmal möglich, das zu machen, weil das finanziert wird. Genau. Und was mir noch wichtig ist zu sagen, also grundsätzlich, in den allermeisten Fällen geht es jetzt bei uns in der Beratung eigentlich um die finanzielle, um den finanziellen Aspekt, aber an sich können sich natürlich auch Menschen an uns wenden, die sich noch nicht entschieden haben, die schwanger sind, ungewollt schwanger sind und einfach mal Informationen haben möchten, was gibt es ja für Möglichkeiten, was sind die Voraussetzungen und so weiter. Aber in den allermeisten Fällen ist die Entscheidung schon davor gefällt worden, und es geht um eine finanzielle Abklärung, und das muss auf jeden Fall nicht begründet werden, generell ein Schwangerschaftsabbruch, sondern ich schaue mir dann nur die finanzielle Situation an und fertig.
1: Kann man sich auch bei euch melden, wenn man jetzt noch keine gynäkologische Untersuchung gehabt hat und eben vor diesem ersten Termin steht oder da Unterstützung braucht?
4: Ja, wir geben dann auch eben die Adresse weiter oder die Info, wo sich die Personen für eine ärztliche Abklärung dann hinwenden können.
1: Wie schaut es im Zentrum für sexuelle Gesundheit aus?
3: Das Thema Schwangerschaftsabbruch Tirol ist jetzt ein neues für uns, und das Angebot haben wir seit diesem Sommer. Nicht vor dem Abbruch, sondern nach dem Abbruch. Und ich hoffe, dass viele Personen zu uns finden. Wir sind bis jetzt sehr viel in der Prävention tätig, machen Workshops mit unterschiedlichen Gruppen, also Erwachsenen, Jugendlichen aus unterschiedlichen Ländern mit Fluchtgeschichte, Migrationsgeschichte, Hebammen, also verschiedene Berufsgruppen auch, Menschen mit einer kognitiven Beeinträchtigung oder Lernschwäche. Sehr viel an Schulen sind wir unterwegs, und da ist das Thema immer sehr wichtig und wird auch von den Jugendlichen aufgegriffen und eher sachlich diskutiert, also schon teilweise emotional, aber ich finde, die Politik könnte was lernen, weil in so einer Klasse herrschen dann auch unterschiedliche Meinungen, die können aber auch da stehen bleiben. Also grundsätzlich herrscht viel bei den Jugendlichen der Konsens, dass Schwangerschaftsabbruch eben ein Recht ist.
1: Wenn wir an Schwangerschaftsabbruch denken, denken wir meistens an Cis-Frauen, also an Personen, die bei der Geburt das weibliche Geschlecht zugewiesen bekommen haben. Und wie schaut es bei euch in der Beratung aus, das anzugehen, dass es ja mehrere Geschlechter gibt, die schwanger werden können? Wie schaut da die Versorgungslage aus?
2: Ich denke, dass es sehr, sehr wichtig ist, offen zu kommunizieren, dass wir nicht nur Cis-Frauen meinen, eben deshalb, weil das ganz oft so der Subtext ist, der in vielen Angeboten dabei ist, und sich dann Menschen, die andere Geschlechter haben, in Angebote gar nicht reintrauen, würde ich sagen. Auch was die Versorgung angeht, also auch auf medizinischer Ebene, merkt man, dass das einfach nicht mitgedacht wird. Also eben das Vorurteil ist, nur Frauen werden schwanger, aber Überraschung, euch Menschen anderer Geschlechter werden schwanger. Und zwar euch dann, wenn sie mitunter schon jahrelang Hormone nehmen und gar nicht mehr als Frauen gelesen werden. Und es ist sehr schwierig, in dieser Situation dann zu Menschen zu gehen, in Beratungen zu gehen, aber auch in ärztliche Versorgung zu gehen. Und zwar deshalb, weil das sehr oft schon vorgefertigte Meinungen sind. Also eben entweder für die ist das ja gar kein Thema, du brichst entweder ab oder du wirst gar nicht schwanger. oder eben das gar nicht mitgedacht wird, dass das eben überhaupt eine Möglichkeit ist. Also Menschen haben Körper, Menschen haben Geschlechter, Menschen haben Kinderwunsch oder keinen. Und wie sie damit umgehen, ist eine unglaublich individuelle Sache. Also es gibt durchaus Trans-Menschen, die ihren Personenstand ändern, also zum Beispiel als Mann leben und dann gerne und bewusst schwanger werden wollen und auch die brauchen Versorgung und auch die müssen angenommen werden bei GynäkologInnen in der Vorsorge, in Schwangerschaftsvorbereitungskursen. Umgekehrt muss das natürlich genauso eine Möglichkeit sein, dass sie eben in Praxen gehen und sagen, ihr braucht zum Beispiel eine Machtberatung und die müssen sie bekommen können. Und zwar respektvoll, das heißt, der Name muss respektiert werden, das Pronomen, die Ansprache. Und da wird sehr oft Diskriminierung erlebt und ich glaube, Sachen, die Gesundheit betreffen, sind ja oft an sich schon schwierig. Dann sollte man sich nicht obendrauf noch Gedanken drum machen müssen, ob ihr diskriminiert werdet, ob ihr jemanden korrigieren muss, ob ihr da überhaupt sein kann, ohne mitzufühlen, wie sag's bewusst böse in einer Freakshow, das darf eigentlich nicht sein.
1: Das heißt, aber es braucht auch eine Sensibilisierung fürs Fachpersonal, ganz klar, oder?
2: Genau, ja, und die ist ganz oft nicht da. Mhm. Also das fängt an in Wartezimmergesprächen, die einfach viel zu neugierig sind und überhaupt nichts mit der Versorgung zu tun haben. Geht darüber, dass große Unsicherheiten darüber bestehen, welche Leistungen überhaupt von Krankenkassen übernommen werden und euch das, eine Person, die Hilfe braucht, in welcher Situation euch immer, sollten ihr besser wissen müssen als ÄrztInnen, was übernommen wird und was nicht. Oft ist es auch so, dass Menschen es ein bisschen zu gut meinen, zum Beispiel den Transmännern in gynäkologischen Situationen gar keine Brustuntersuchung angeboten wird, weil davon ausgegangen wird, dass das schwierig für sie ist. Und ist super nett gemeint und ist oft auch so, es gibt durchaus welche, die das machen würden und die auch brauchen.
0: Habt ihr das Gefühl, die Sensibilisierungsarbeit erleichtert den Zugang für Teenpersonen im gynäkologischen Bereich?
2: Also ich habe das Gefühl, auf struktureller Ebene ändert sich was, so im Sinne von, wenn man sich Angebote durchschaut, ist es heute anders als vor ein paar Jahren, euch wenn es darum geht, gibt es auch Workshops zu Teen-Themen zum Beispiel, da tut sich was. Umgekehrt, also gerade als Privatperson, habe ich schon das Gefühl, in der Regel schlagt man auf als Einzelfall und wird auch so behandelt. Also da geht es wahnsinnig auseinander. Von einerseits ist wohl ein Bewusstsein da, dass sich was ändern muss und andererseits bist du praktisch aber schon sehr eingelassen.
1: Was ist euch wichtig noch zu ergänzen bei dem Thema?
3: Ich würde mal einfach einen sachlicheren Umgang mit dem Thema Schwangerschaftsabbruch wünschen. Und ich würde mir wünschen, dass man naja, auf die betroffenen Personen schaut, weil da ergeben sich diese Fraktionen auch, weil es kann ja wirklich jeden betreffen, egal welche Gesinnung oder welches Weltbild man hat, egal ob man liberale Einstellungen hat oder ethisch-religiöse Vorbehalte hat. Im Endeffekt, wie man es dann fühlt und wie man sich entscheidet, weiß nur die Person, wenn die in der Situation ist. Und da wünschen wir, dass man jeder Person, die ungewollt schwanger ist, mit sehr viel Wohlwollen, mit sehr viel Wertschätzung, Menschlichkeit und vor allem Respekt gegenüber ihrer getroffenen Entscheidung gegenüberstellt.
4: Vielleicht auch nochmal zum Anfang zurück, wo die Frage war zu dieser Entscheidung und ob das bereut werden kann und die allermeisten oder das Großteil der Personen bereits ein oder mehrere Kinder haben, also einfach genau wissen, was es bedeutet, ein Kind zu gebären, ein Kind zu ziehen und diese Entscheidung einfach sehr gut für sich gefällt haben, ob sie das jetzt in dem Moment nochmal machen möchten oder nicht. Ja, ich habe das Gefühl, dass bei dem Diskurs das oft nicht so gesehen wird, dass die Personen einfach die Expertinnen für sich und ihren Körper sind. Und ich glaube, das würde das Ganze auch schon mehr versachlichen. Es wird Schwangerschaftsabbrüche immer geben, egal wie die Versorgungslage ist. Und deshalb ist es uns einfach wichtig, weiterhin uns für einen niederschwelligen und kostengünstigen Zugang zu Abbrüchen einzusetzen, damit die möglichst sicher und gut durchgeführt werden können.
0: Als nächstes hören wir einen Beitrag von Changes for Women.
5: Mein Name ist Isabel Tanzer. Ich bin Vorstandsmitglied beim Verein Changes for Women. Wir sind ein Netzwerk zur Unterstützung von ungewollt Schwangeren. Unser Verein besteht seit 2018 und wir haben uns damals gegründet, weil wir von einer Minderjährigen erfahren haben, die nach einem sexuellen Missbrauch schwanger wurde. Und sie hat nicht in Wien gewohnt, was dazu geführt hat, dass es von staatlicher Seite quasi keinerlei finanzielle Unterstützung für sie gibt. Und wir haben dann durch so Querfinanzierung die finanziellen Ressourcen gesammelt, damit sie diesen Schwangerschaftsabbruch durchführen kann. Genau, und seit 2019 ungefähr unterstützen wir regelmäßig ungewollt Schwangere, die sich den Schwangerschaftsabbruch nicht leisten können. Und wir haben so um die 450 Anfragen im Jahr mittlerweile ungefähr. Dieses Jahr sind es 320 Anfragen, die wir gerade haben, und wir haben bei 202 Personen auch schon finanziell unterstützt für die Finanzierung. Finanzieren uns zu 100% aus Spenden. Das sind hauptsächlich Privatpersonen, kleine Spenden. Wir versuchen so niederschwellig wie möglich die Personen, die unsere Unterstützung benötigen, darüber zu informieren, wo sie einen Schwangerschaftsabbruch durchführen lassen können, welche Methoden es gibt, und unterstützen sie eben bei der Finanzierung von einem gewünschten Schwangerschaftsabbruch.
6: Was du jetzt auch mit der Anfangsgeschichte da eingebracht hast, ist ja, dass es eben kein individuelles Thema. Da vielleicht nochmal ein bisschen näher drauf eingehen, auch wie man euch finden kann oder warum es eigentlich das Angebot leider, würde ich eigentlich fast sagen, gerade so unbedingt braucht.
5: Also generell, wie man uns finden kann, übers Internet, über Social Media, da sind wir auch sehr aktiv, und wir arbeiten in fast allen Bundesländern mit Ärzten und Ärztinnen und Kliniken zusammen, die Schwangerschaftsabbrüche durchführen, und geben da quasi zum Beginn einer Zusammenarbeit auch bekannt, welche Personen wir unterstützen können. Und oft passiert es dann wirklich, dass die Kliniken oder Ärzte direkt an uns die Personen vermitteln, beziehungsweise auch ein bisschen über Mundpropaganda. Warum braucht es einen Verein wie unseren? Leider. Es gibt in Österreich keine Kostenübernahme für einen Schwangerschaftsabbruch. Also ist ja der Schwangerschaftsabbruch generell immer noch im Strafgesetzbuch geregelt. Das ist auch das Argument, warum es keine Kassenleistung ist, wie in manch anderen Ländern, weil das Gesundheitsministerium quasi sagt, ja, eine Straftat können wir finanziell nicht unterstützen. Es gibt in Wien beispielsweise die Möglichkeit, durch die MA40, also das Sozialamt sozusagen, eine finanzielle Unterstützung zu bekommen. Der richtet sich nach dem Richtsatz, den die Wiener Krankenhäuser bekommen oder verrechnen für den Schwangerschaftsabbruch. Das sind so knapp 380 Euro mittlerweile. Und diese finanzielle Unterstützung können Personen beantragen, die für eine längere Zeit in Wien wohnen und unter einer bestimmten Einkommensgrenze liegen. Und die Ausnahmeregelungen, wann ein Schwangerschaftsabbruch von der Krankenkasse übernommen wird, die sind relativ streng. Also wenn die ungewollt schwangere Person vor der Zeugung, also unter 14 Jahre alt war, oder wenn Gefahr für Leib und Leben der Mutter, so steht es in etwa im Gesetz, besteht, genommen, oder wenn man davon ausgeht, dass eine ganz schwerwiegende Behinderung beim Kind auftreten würde, wenn es weiter ausgetragen wird, dann wird es auch unter Umständen von der Krankenkasse übernommen. Das muss aber dann zuerst durch eine Ethikkommission begutachtet werden, beziehungsweise muss beim Chefarzt der ÖGK oder der Chefärztin vorgesprochen worden, und das ist auch dann je nachdem, an wen man gerät, sozusagen nicht sicher, dass die Kosten dann übernommen werden oder dass es überhaupt möglich ist.
6: Wir haben uns ja in einem Bündnis kennengelernt, eben zum diesjährigen Safe Abortion Day. Und kannst du vielleicht ein bisschen so berichten, warum es auch wichtig ist, die Netzwerke zu sicherem Schwangerschaftsabbruch eben miteinander zu verbünden?
5: Ja, gerne. Also generell denke ich, Verbundenheit in einer Sache ist immer etwas, das extrem bestärkend ist, weil alle Initiativen, die ich kenne, die sich für sicheren Schwangerschaftsabbruch in Österreich einsetzen, machen das ehrenamtlich. Wir machen das auch ehrenamtlich, unbezahlt in unserer Freizeit, erfahren extrem persönliche Geschichten und Einzelschicksale, haben mit Personen zu tun, die in einer Krisensituation sind, und zwar nicht, weil sie abbrechen wollen, sondern weil sie eine sehr große Summe an Geld in einer sehr kurzen Zeit aufbringen müssen. Ja, da ist ein Zusammenschluss einfach wichtig, ein Netzwerk, damit einerseits die ungewollt Schwangeren wissen, okay, da gibt es Personen, die auf ihrer Seite sind, die ihnen vertrauen, dass sie die richtige Entscheidung für sich treffen können, die sie nicht verurteilen, und andererseits natürlich für die Personen, die aktiv sich daran beteiligen, ist es auch gut zu wissen, dass man diesen Kampf nicht alleine führt, und auch ist es ein wichtiges Zeichen einfach für Politik und für die Gesellschaft zu sehen, okay, es gibt Menschen, die sich da engagieren, es ist ein wichtiges Thema, und ich glaube, dass man generell, wenn man da einen solidarischen, gemeinschaftlichen Weg verfolgt, mehr erreichen kann, wie wenn man für sich alleine kämpft. Genau, und wie man sich bei uns beteiligen kann, ist eigentlich ganz einfach. Am besten, man schreibt uns eine E-Mail an info@changes-for-women.org.
6: Das heißt, wenn man was übrig hat oder eine nächste Veranstaltung plant, wäre es zum Beispiel eine Möglichkeit, euch da mitzudenken.
5: Ja, auf jeden Fall. Auf jeden Fall. Wir freuen uns immer sehr. Ich habe ja vorher schon gesagt, dass wir zu 100% aus Spenden finanziert sind. Und das sind mittlerweile wirklich Summen, wo wir jetzt nicht... Also wir sind einfach wirklich darauf angewiesen, diese Spenden zu bekommen, weil wir haben letztes Jahr über 100.000 Euro zur Verfügung gestellt, sozusagen, um ungewollt Schwangere unterstützen zu können.
6: Gerade die Zahlen, die du da ansprichst, das sind ja noch viele mehr, die das brauchen würden.
5: Ja, aber man muss einfach der Realität ins Auge sehen, auch wenn wir glauben, dass in Österreich die Versorgung eh ganz gut ist. Ich habe auch schon mit vielen Personen Kontakt gehabt, die gesagt haben, ja, wenn ihr mich nicht unterstützen könnt, dann weiß ich nicht, was ich mache. Also dann muss ich mir irgendwelche anderen Tabletten kaufen oder muss versuchen, den Abbruch selbst durchzuführen. Also das ist keine Schauergeschichte, die aus den Zeiten kommt, wo der Schwangerschaftsabbruch noch unter anderem mit Kerker oder Tod durch Schwert unter Maria Theresia verboten war, sondern das kommt immer noch vor, weil einfach diese Summe, die man aufbringen muss, so, so viel Geld ist, das viele Personen nicht haben. Und wir sehen das ja in anderen Ländern wie Polen oder global gesehen in Amerika, dass wenn der Abbruch, also der Zugang zum Schwangerschaftsabbruch verwehrt wird, heißt das nicht, dass die Zahl zurückgeht, sondern es heißt einfach, dass Personen unsichere Mittel heranziehen, um die Schwangerschaft abzubrechen. Und ich bin mir sehr sicher, dass das auch in Österreich stattfindet, leider.
6: Da kommt ja auch sowas wie ein Stadt-Land-Gefälle ganz stark auch dazu, oder? Also wenn man sich nicht mal die Anreise zu dem Arzt oder Ärztin leisten kann, dann noch die Kosten für den Schwangerschaftsabbruch selbst aufzubringen, ist halt nochmal eine größere Hürde.
5: Ja, auf jeden Fall. Und was auch von vielen, was glaube ich vielen Menschen, die sich noch nicht so viel mit dem Thema auseinandergesetzt haben, gar nicht so bewusst ist, dass es ja oft auch Personen sind, die bereits Kinder haben. Und dann kommt natürlich dazu, wenn ich jetzt ein Kleinkind zu Hause habe oder zwei Kinder, für die ich Betreuungspflichten habe, dann bin ich zeitlich auch nicht so flexibel, gerade wenn ich vielleicht in ein anderes Bundesland fahren muss oder eine längere Anreise habe und nicht so wie in Wien, wo ich aus mehreren Kliniken wählen kann, wo ich in mehrere öffentliche Krankenhäuser gehen kann, sondern wenn es in meinem Bundesland beispielsweise nur eine Anlaufstelle gibt, kann es einfach sein, dass auch die Anreise dorthin für mich eine Hürde darstellt.
6: Du sprichst da jetzt auch was an, das Thema eigentlich ganzheitlicher zu sehen, bei der Frage Zugang zu Verhütungsmitteln. Ist das Thema auch da, dass eben Verhütungsmittel so teuer sind?
5: Ja, auf jeden Fall. Also das Thema ist einerseits da, dass Verhütungsmittel zu teuer sind und natürlich auch, dass Verhütungsmittel einfach nicht zu 100% vor einer Schwangerschaft schützen. Das ist dann auch wiederum oft mit Stigmatisierung verknüpft, dass Personen einfach sagen, okay, ich habe verhütet und ich bin trotzdem schwanger geworden und dann oft auch von der Gesellschaft irgendwie dieses Bild vermittelt wird, ja, du bist halt zu blöd dafür zu verhüten. Aber ja, die Aufklärung ist dann scheinbar doch nicht so gut in Österreich, dass das scheinbar nicht im Bewusstsein von allen Personen ist, dass kein Verhütungsmittel zu 100% sicher ist. Und ja, Verhütung muss definitiv von Pro-Choice-Bewegungen auch eine der Hauptforderungen sein, weil wenn ich einen Zugang zur Verhütung habe, dann kann ich ungewollte Schwangerschaften zumindest bis zu einem gewissen Prozentsatz auch vermeiden. Natürlich, wenn ich den Zugang dazu nicht habe, weil ich mir Verhütungsmittel einfach nicht leisten kann, dann ja, ist auch nicht so schwierig, da den Schluss zu ziehen, dass dann durchaus auch mal eine Schwangerschaft entstehen kann, die nicht gewollt ist.
6: Gibt es gerade noch Punkte, die du gern ergänzen magst, die du wichtig findest bei dem Thema, die du mit den HörerInnen teilen willst?
5: Ja, also das, was mir immer ein bisschen so auf der Seele brennt, ist, wenn ich über dieses Thema spreche, dass ganz oft Initiativen wie unsere gelobt werden für unsere Arbeit. Und das ist durchaus auch schön, aber wir machen das ja nicht, um uns den Bauch zu pinseln oder um uns gut zu fühlen, sondern weil sich der Staat und das Gesundheitssystem hier aus der Verantwortung nimmt. Und das sollte eigentlich etwas sein, das uns alle sehr wütend macht und laut macht in der Forderung, das endlich zu ändern, weil es natürlich in anderen Ländern schlimmer ist als in Österreich. Aber auch in Österreich ist es so, dass die Versorgung nicht gewährleistet ist für Personen, die es sich nicht leisten können. Und das ist eigentlich eine Schande für einen Sozialstaat, dass man das hier die Verantwortung an private Initiativen abgibt, wenn ganz klar ist, dass auch die WHO einen Zugang zu Schwangerschaftsabbruch als essentielle Gesundheitsdienstleistung sieht. Aber Zugang heißt eben nicht nur, ich habe ein Angebot, sondern Zugang heißt, alle Personen, die es benötigen, müssen unabhängig von ihrem Einkommen diese medizinische Leistung in Anspruch nehmen können. Genau, das wäre mir wichtig.

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1: Ja, ich bin jetzt ganz froh, dass ich heute auch ein Interview mit einer Campaignerin von Aufstehen zum Thema Schwangerschaftsabbrüche machen darf. Und ich würde einfach zu Beginn mal bitten, dass du dich kurz vorstellst und was so deine Rolle bei Aufstehen ist.
2: Ja, danke für die Einladung. Ich freue mich sehr, heute hier sein zu dürfen. Mein Name ist Flora, ich bin Campaignerin bei Aufstehen. Aufstehen ist eine Kampagnenorganisation. Wir haben eine Community von über 365.000 Menschen aus ganz Österreich, mit der wir gemeinsam für ein gutes Miteinander einstehen und uns bei Entscheidungsträgerinnen Gehör verschaffen. Beispielsweise bündeln wir mit Appellen viele, viele Stimmen für soziale und Klimagerechtigkeit, für Geschlechtergleichstellung und Solidarität. Und wir haben auch eine Petitionsplattform, auf der Personen und Initiativen selbst aktiv werden können, die Mein Aufstehen heißt.
1: Das ist glaube ich, eine ganz gute Überleitung, weil da läuft ja zum Thema Schwangerschaftsabbrüche bei euch auch gerade was. Und das hat aber eigentlich eine größere Perspektive, nämlich geht über die Ländergrenzen hinaus. Das ist die My Voice, My Choice-Kampagne.
2: Ja, genau. Und zwar ist die Idee, also das Ganze ist eine europäische Bürgerinitiative, ist quasi wie ein Volksbegehren, nur auf EU-Ebene. Und die Idee dahinter ist, dass alle in Europa einen sicheren Zugang zu Schwangerschaftsabbrüchen haben. Initiiert wurde das Ganze vom Institute 8th of March. Es ist eine Organisation aus Slowenien. Und es sind insgesamt ein europaweites Bündnis aus hunderten Aktivistinnen und Organisationen, die sich für diese europäische Bürgerinitiative stark machen. Und in Österreich ist Aufstehen die Trägerorganisation dafür.
1: Warum glaubst du, braucht das eben nicht nur regional, sondern eben über Ländergrenzen hinaus?
2: Wir sehen, dass in ganz Europa mehr als 20 Millionen Frauen keinen Zugang zu sicheren Schwangerschaftsabbrüchen haben. Und das wollen wir eben mit dieser europäischen Bürgerinitiative anders angehen, das wollen wir ändern, weil es gibt viele Gründe, wieso Menschen in verschiedenen EU-Ländern keinen Zugang haben. Das kann einerseits sein, weil der Abbruch gesetzlich eingeschränkt oder sogar verboten ist. Also das haben wir zum Beispiel in Polen oder in Malta. Es gibt Länder, in denen ein Schwangerschaftsabbruch was kostet, auch hier in Österreich. Also wir haben eine große finanzielle Hürde. In Österreich müssen Menschen ja bis zu 800 Euro dafür aufbringen. Oder es gibt auch Länder, in denen es keinen praktischen Zugang gibt. Also das heißt quasi, dass es gesetzlich vielleicht sogar möglich wäre, aber es gibt einfach keine Anlaufstellen, an die man sich wenden kann. Das haben wir auch hier in Österreich, in bestimmten Bundesländern, wo es nur eine Anlaufstelle gibt oder sogar gar keine, wie zum Beispiel im Burgenland. Und wir haben uns da eben in einem europaweiten Bündnis zusammengetan, weil wir gesagt haben, das ist ein Problem, das gibt es in vielen verschiedenen Ländern, aber die EU hat hier Möglichkeiten, wie sie helfen könnte. Und zwar hat die EU in der Vergangenheit schon mal Mitgliedstaaten auf eine ähnliche Art und Weise unterstützt. Vielleicht kennen die Zuhörerinnen die kostenlosen Brustkrebs-Screening-Angebote. Die gibt es EU-weit und die haben wir auch der EU zu verdanken. Sie hat damals Mitgliedstaaten dabei unterstützt, die Mammografie-Programme einzurichten. Und mit der Europäischen Bürgerinitiative fordern wir, dass sie es auf dieselbe Art und Weise auch für Schwangerschaftsabbrüche macht. Also ich kann vielleicht kurz die Forderung erklären, dass es vielleicht ein bisschen verständlicher wird. Wir fordern einen Finanzierungsmechanismus, der die Kosten für die Abtreibung von Menschen in der EU abdeckt. Und zwar würde das in der Praxis so ablaufen, dass zum Beispiel eine Polin, für die ein Abbruch in Polen nicht möglich wäre, dann in einem anderen Land medizinisch versorgt werden könnte und da würden dann auch die Kosten übernommen werden von der EU. Und für Österreich würde das bedeuten, dass hier die finanzielle Hürde wegfällt, die wir haben.
1: Es ist 2024 und wenn man jetzt ein bisschen einen Schritt zurückgeht, es ist ja aus meiner Perspektive zumindest komplett absurd, dass wir überhaupt noch über das Thema diskutieren müssen. Und du hast jetzt eben gerade beschrieben, welche Hürden es europaweit dazu gibt. Und es gibt ja eben auch noch den Aspekt, dass es ja schon jahrzehntelange Kämpfe gibt, überhaupt den Zugang legal zu machen in Österreich. Oder was für ein Politikum ist dieses Thema? Oder warum müssen wir darüber noch so darum kämpfen, dass es nicht einfach als normale Gesundheitsversorgung gesehen wird? Kannst du da auch noch ein paar Punkte dazu sagen?
2: Ja, das Thema ist nach wie vor, also das Thema Abtreibung ist nach wie vor ein riesengroßes Tabuthema, über das in verschiedenen Ländern einfach verschiedene Dimensionen hat. Und wir sehen auch oder wir wissen auch, dass es ein ebenfalls großes Bündnis gibt an Erzkonservativen und Fundamentalistinnen, die sehr gut vernetzt sind, nicht nur, also wir sehen das in den USA, aber wir sehen, dass die auch in Europa sehr gut vernetzt sind, die sehr gut finanziert sind, die und deren Ziel es ist, das Selbstbestimmungsrecht einzuschränken. Wir haben beispielsweise vergangenes Jahr in Vorarlberg gesehen, dass es ganz schnell gehen kann, dass das Selbstbestimmungsrecht wieder in Frage gestellt wird und dass der Zugang zu Schwangerschaftsabbrüchen ganz schnell eigentlich wieder eingeschränkt werden kann. Und da war es eben auch so, dass es eine kleine Gruppierung an Erzkonservativen gab, die die Politik so sehr unter Druck gesetzt haben, dass sie einfach eingeknickt ist. Und es gab dann einen großen Aufschrei von Aktivistinnen aus ganz Österreich, die sich gemeinsam dafür eingesetzt haben. Wir hatten bei Aufstehen auch einen Appell an die Entscheidungsträgerin in Vorarlberg und es haben sich mehr als 17.000 Menschen dem angeschlossen. Und derzeit ist es so, dass in Vorarlberg jetzt weiterhin der Zugang sichergestellt ist, aber wir sehen einfach, es kann ganz schnell gehen und wir müssen einfach auch weiterhin vernetzt bleiben und weiterhin dafür aufstehen, weil eben das Netzwerk von Fundamentalistinnen so stark ist.
1: Du hast jetzt auch die aktivistische Perspektive angesprochen. Was würdest denn du sagen, wie geht es einem als Aktivistin mit dem Thema oder was für ein Zuspruch oder was für ein Gegenwind passiert da auch aktuell oder gerade eben, weil du jetzt in dem Netzwerk europaweit aktiv bist? Da sind ja auch manche Personen echt in Gefahr, wenn sie sich für das Thema einsetzen. Wie ist da deine Perspektive drauf? Und was könnten zum Beispiel auch Personen, die jetzt in Österreich aktiv sind, noch tun, um sowohl das in Österreich besser sicherstellen zu können, als auch Personen, die eben mit so krasser Repression da betroffen sind, zu unterstützen?
2: Ja, das ist ein sehr, sehr wichtiges Thema und auch erschütterndes Thema. Wir haben das von unseren Partnerinnen aus den verschiedenen Ländern erfahren, die erschreckende Nachrichten erhalten haben. Das geht bis zu Morddrohungen in Ländern wie Polen, aber auch in Slowenien, wo das Thema, würde ich jetzt mal sagen, eigentlich nicht mehr so, wo das Thema oder die Diskussion zu dem Thema einfach eine andere ist als in Österreich, weil Slowenien ist ja das erste EU-Land, das schon sehr lange das Recht auf Abtreibung im Verfassungsrang hat zum Beispiel. Also da ist die Diskussion eine andere, aber dennoch haben da Aktivistinnen Morddrohungen erhalten und wir haben es auch hier in Österreich mitbekommen, dass Menschen, die gemeinsam mit uns für die Europäische Bürgerinitiative geworben haben und für Unterstützung aufgerufen haben, dass die auch Morddrohungen erhalten haben. Also das zieht sich quer durch die Bank durch und ist erschreckend. Aber gleichzeitig muss man auch sagen, My Voice, My Choice ist die am schnellsten wachsende Europäische Bürgerinitiative der Geschichte, was dann wieder die Kehrseite zeigt, dass es ein Thema ist, hinter dem dennoch sehr, sehr viele Menschen stehen und denen das Thema einfach sehr wichtig ist und die sagen, hey, da muss sich was ändern, auch hier in Österreich. Genau, und wenn Menschen, die uns zuhören, noch nicht unterzeichnet haben, man kann sich der Initiative auch noch anschließen unter aufstehen.at/myvoicemychoice. Wir brauchen insgesamt 1 Million Unterschriften, dass die EU sich mit der Forderung auseinandersetzt und haben dann noch einen kleinen Weg vor uns. Aber wir sind sehr zuversichtlich, dass wir das gemeinsam schaffen können.
1: Und aber bei denen, die schon unterschrieben haben, sind das ja eben auch großartige Erfolge, wie du eh jetzt auch angesprochen hast. Also ich habe das ein bisschen auf Social Media jetzt auch verfolgt und es ist immer voll schön zu sehen, wenn quasi Länder dann die Zahl, die sie mal mindestens schaffen wollten, erreicht haben, oder? Also das ist sicher auch für die Arbeit total viel wert, wenn man dann sieht, okay, dafür, wo man einsteht, da gibt es eine Resonanz, die auf total positives Feedback stößt, oder?
2: Ja, es ist sehr schön zu sehen, eben wie viele Menschen hinter dem Thema stehen. Und man liest es ja auch immer wieder bei uns in den Medien, dass das Thema doch sehr umstritten ist und so. Aber wenn man dann auf die Zahlen schaut, wie viele Menschen eigentlich, also wirklich mit ihrer Stimme dafür einstehen, dass sich hier in Österreich da was ändern muss und dass sich auf EU-Ebene was ändern muss, sieht man eigentlich, dass da doch noch mehr Zustimmung da ist, wie man eigentlich vielleicht vermuten würde. Das ist sehr schön.
1: Der Slogan, eben das My Voice, My Choice, das sagt ja mehr als nur den Zugang zu Schwangerschaftsabbrüchen. Es geht ums Recht der Selbstbestimmung. Das ist ja, glaube ich, auch, wenn man den Zugang zu Verhütung anbietet,

0: versuchen wir da einen ersten Stein zu legen, quasi, auf dem man dann aufbauen kann.
1: Ja, danke auf jeden Fall mal schon für den Überblick. Und ich kann auch noch einmal betonen, wer noch nicht unterschrieben hat, es dauert eigentlich ein paar Sekunden und es macht aber einen guten Schritt. Das heißt, wir werden das auch auf jeden Fall noch mal über unsere Kanäle teilen. Gibt es noch was, was du gern ergänzen willst oder was du bei dem Thema einfach wichtig findest, was unsere HörerInnen mitnehmen sollen? Vor allem in einem spannenden Monat in Österreich vielleicht auch.
0: Genau, das war jetzt schon der perfekte Übergang für mich. Wir befinden uns in einer sehr, sehr spannenden Phase in Österreich. Wir wissen, dass in wenigen Tagen die Nationalratswahl stattfindet. Und wir haben heute schon darüber gesprochen, dass es ganz schnell gehen kann, wenn bestimmte Menschen den Hebel in der Hand haben. Wir haben schon über Vorarlberg gesprochen. Und wir sehen auch, dass in den Umfragen zur Wahl einfach bestimmte Parteien führen, die auch zum Selbstbestimmungsrecht eine Meinung haben und die, also beispielsweise der FPÖ-Obmann Herbert Kickl bezeichnet Schwangerschaftsabbrüche als persönliche Willkür und die FPÖ sieht oder in den Augen der FPÖ nutzen Personen, die schwanger werden können, Abtreibung als alternative Verhütungsmethode und nicht etwa, weil sie am besten wissen, was für sie und ihren eigenen Körper und ihr eigenes Leben eigentlich das Beste ist. Und wir sehen jetzt schon, dass in den Orten, in denen oder in den Bundesländern, in denen die FPÖ in der Regierung ist, unser Selbstbestimmungsrecht nicht sicher ist. Also beispielsweise in Salzburg will sie ein Register zur Überwachung von Abtreibungen einführen. Wir haben in Österreich jetzt die Möglichkeit, einen entscheidenden Schritt zu setzen und einen sehr wichtigen Schritt zu setzen. Und eine Frage, die ich den Hörerinnen mitgeben will, ist, willst du, dass die FPÖ über deinen Körper entscheidet? Und das ist eine Frage, die man sich mitnehmen kann, wenn man zum Wahllokal geht oder wenn man per Briefwahl wählt. Deshalb würde ich noch gerne einen Aufruf anführen, dass es wichtig ist, am 29. September wählen zu gehen und dass es wichtig ist, für das Selbstbestimmungsrecht zu wählen.
2: WAVE steht für das Recht auf körperliche Selbstbestimmung und setzt sich entschieden für den sicheren, legalen und kostenfreien Zugang zu Abtreibungen ein. Das Netzwerk WAVE, Women Against Violence Europe, ist ein europäisches, feministisches Netzwerk mit über 170 Mitgliedsorganisationen in 46 Ländern und Sitz in Wien. Seit 30 Jahren kämpfen wir für die Prävention und das Ende von Gewalt gegen Frauen und Mädchen. Anlässlich unseres Jubiläums möchten wir unsere Solidarität bekräftigen und ein starkes Zeichen setzen. Der Zugang zu qualitativ hochwertiger Gesundheitsversorgung, einschließlich sicherer und legaler Abtreibungen, muss weltweit gestärkt und gesichert werden. Leider sehen wir derzeit besorgniserregende Entwicklungen. Immer mehr wird das Recht auf körperliche Selbstbestimmung angegriffen und Frauenrechte werden zunehmend eingeschränkt. Ein alarmierendes Beispiel ist Polen, wo das UN-Komitee zur Beseitigung der Diskriminierung von Frauen erst kürzlich festgestellt hat, dass die restriktive Abtreibungspolitik schwere Menschenrechtsverletzungen verursacht. Auch in Großbritannien nehmen die Belästigungen vor Abtreibungskliniken zu, trotz eines Gesetzes aus dem Jahr 2023, das sogenannte Schutzzonen einführen sollen. Malta bleibt ein Brennpunkt. Dort werden AktivistInnen, die gegen das Abtreibungsverbot protestieren, massiv unter Druck gesetzt. Doch es gibt auch ermutigende Fortschritte. So hat die norwegische Regierung vorgeschlagen, die Frist für legale Abtreibungen auf 18 Wochen zu erweitern. Frankreich hat als erstes Land weltweit das Recht auf Abtreibung in seine Verfassung aufgenommen. In dieser hitzigen politischen Situation ist es uns besonders wichtig zu betonen: Frauenrechte und die Rechte von geschlechtlichen Minderheiten dürfen nicht eingeschränkt werden. Der Zugang zu sicheren und legalen und kostenfreien Abtreibungen muss weiterhin frei und für alle zugänglich bleiben, ohne Kompromisse.
1: Clarissa von Pro-Choice Austria wird uns nun noch über aktivistische Arbeit zu dem Thema erzählen.

0: Also anders als andere Vereine, mit denen ihr wahrscheinlich schon gesprochen habt, arbeiten wir nicht mit Betroffenen oder mit ungewollt schwangeren Personen zusammen, sondern ProChoice Austria macht politische und Vernetzungsarbeit sowie Öffentlichkeitsarbeit. Das heißt, wir versuchen, die Organisationen und Initiativen, die in Österreich, aber auch in Deutschland und europaweit bestehen, zu vernetzen. Plattformen zu schaffen und Bündnisse, dass wir quasi gemeinsam für eine liberalere Regelung des Schwangerschaftsabbruchs kämpfen können. Wir machen auch vor allen Dingen wir informieren vor allen Dingen, also Vorträge. Wir haben einen regelmäßigen Newsletter, für den sich Menschen auch gerne auf unserer Website anmelden können. Wir führen Gespräche mit Abgeordneten, wir organisieren Demonstrationen mit oder andere Großveranstaltungen. Safe Abortion Day ist eben seit ungefähr 2 Jahren auch in Österreich ein wichtiger Protesttag, da sich 2022 durch ProChoice Austria gemeinsam mit Ciocia Vienna und Changes for Women das Bündnis des 28. September gegründet hat. Und seitdem sind sogar schon fast bis zu 60 Organisationen Teil dieses Bündnisses, die alle an diesem Tag zusammenkommen, für die Entkriminalisierung des Schwangerschaftsabbruchs einzustehen und fordern, dass das Recht auf körperliche Selbstbestimmung eben auch politisch und rechtlich abgebildet werden kann.
1: Alle Infos zu den Aktionen für den Safe Abortion Day in Österreich findet ihr auf safeabortionday.at. Das war das Mensch Gender Queer on Air auf Freirad.
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2: Willkommen bei Radiodispositiv. An den Mikrofonen begrüßen euch diesmal mein Studiogast Richard Schubert und der unvermeidliche Herbert Gnauer. Richard, du bist studierter Sozial- und Kulturanthropologe. Nebstbei hast du auch ein wenig Philosophie, Psychologie und Geschichte gehört an der Uni Wien.
3: Und hoffentlich nicht nur gehört.
2: Auch verstanden und memoriert.
3: Verdaut, ja.
2: Bist als Autor eigentlich in allen Genres tätig, in manchen mehr, in manchen weniger. Stehst auch ab und an als Performer auf der Bühne. Gewisserweise im Zentrum deines literarischen Schaffens steht aber der Essay.
3: Du schreibst... Das ist eine von vielen gepflogene, ein Vorurteil eigentlich. Ich veröffentliche immer wieder Essays, aber ich halte zum Beispiel meine literarischen Texte, Prosa und so weiter für mein Zentrum, für das Zentrum meines Schaffens. Also aber Essays müssen natürlich auch immer wieder geschrieben werden, vor allem zu tagespolitischen Themen.
2: Also vor allem quantitativ, nicht qualitatives Zentrum, habe ich gemeint. Weil du ja eine ständige publizistische Tätigkeit hast im Internet und dann eben ab und an diese Essays versammelst zu einem Band, dafür nochmal überarbeitest und ergänzt.
3: Naja, die meisten dieser Texte erscheinen nicht nur im Internet, sondern auch in Printmedien. Also die schreibe ich jetzt nicht nur für soziale Medien, sondern das sind schon fertige Texte, die ich ja den Printmedien anbiete. Aber quantitativ, die Frage ist, also meine Romane sind manchmal so lang, dass sie durchaus die Essays abhängen.
2: Quantitativ, ach, man muss immer weiter präzisieren bei dir. Also
3: nein.
2: Nicht die Seitenzahl betreffend.
3: Ich wollte jetzt nicht in Tipfel reiten. Wenn du mich als Essayist vorrangig wahrnimmst, dann soll es auch so sein. Ist ja auch eine edle literarische Form.
2: Also wenn schon Edipfel, dann ordentlich, also quantitativ nicht bezogen auf die Seitenzahl, sondern auf die Anzahl der Publikationen. So, das kannst du jetzt nicht mehr abstreiten.
3: Ja, das ist immer klar, dass man nicht in einem Monat nicht so viele Romane rausschmeißen kann, wie man Artikel oder Essays veröffentlicht.
2: Apropos, an dieser Stelle sei es gesagt, ich vermisse bereits einen neuen Roman von dir und würde mich freuen, wenn es demnächst vielleicht mal wieder einen gibt.
3: Ja, also wenn ich nicht die ganze Zeit über in den Antisemitismusdiskurs gefangen wäre, aus dem ich mich ja längst schon wieder befreien will, würde ich ja schon längst an meinem neuen Roman arbeiten, aber das werde ich wahrscheinlich auf Frühjahr verschieben müssen.
2: Damit sind wir beim Thema angelangt. Deine neueste Sammlung von Essays ist erschienen in der Edition Tiamat und heißt vom Antisemitismus, der keiner sein will. Ausgehend von den Ereignissen des 7. Oktober 2023 und den danach folgenden, nämlich, dass er nach einer kurzen Schockstarre sehr rasch eine Umdeutung der Hamas zu Freiheitskämpfern stattgefunden hat und eine Empörung über Israels Gegenmaßnahmen, Gegenschläge Raum gegriffen hat, die, ja, sagen wir mal, von einer Welle des Antisemitismus getragen wurde. Das Überraschende daran, auch für mich, war, dass das vielleicht nicht vorwiegend, aber sehr stark von einer Linken getragen wurde. Überraschend, weil man eigentlich jahrzehntelang gedacht hat, dass Antisemitismus, Antizionismus eigentlich so auf der politischen Rechten beheimatet seien.
3: Naja, da muss ich widersprechen, weil genau diese Trennung zwischen Kritik von Antisemitismus und Kritik des Zionismus ist ja schon eine Spezialität der neuen Linken seit den 60er Jahren. Also spätestens seit dem Sechstagekrieg hat es auch in der Linken ein bisschen einen Generationenwechsel gegeben. Das war die Zeit der 68er und Studentenbewegung. Und dort hat natürlich unter Soufflage eines sowjetischen antizionistischen Einflusses ist innerhalb der jungen Linken ist die Kritik Palästinas, also die Kritik Israels, des Staates Israels und die Solidarität mit den palästinensischen Befreiungskämpfen, die man durchaus aber leider auch als Terrorismus bezeichnen muss, zum Dogma und zum vorrangigen Inhalt geworden. Und es ist kein Wunder, dass Leute wie der großartige linke Philosoph Michael Landmann und vor allem der weitaus bekanntere Jean Amary schon Ende der 60er, Anfang der 70er in sehr einleuchtenden Texten vor diesem linken Antisemitismus, und sie benennen ihn auch so, gewarnt haben. Obwohl sie nicht die Solidarität mit der Linken aufgekündigt haben, aber sie haben der studentischen oder der jungen Linken in ihrer Palästinenserromantik ziemlich einfühlsam zwar, aber rigide die Leviten gelesen. Also es ist eine ältere Geschichte. Aber der linke Antis, und man kann noch weiter in die Geschichte zurückgehen, also dem August Bebel zugeschriebene Zitat des Sozialismus des dummen Kerls, das eigentlich vom liberalen Abgeordneten Friedrich Kronawetter stammt, der diese Kinderkrankheit der sozialistischen oder der marxistischen Praxis ankreidet, nämlich den Kapitalismus mit dem Finanz- und Kommerzkapitalismus zu assoziieren und dem quasi immer eine jüdische Konnotation zu geben. Das ist etwas, was immer schon im Sozialismus mitgeschwungen ist und von den klügeren Agitatoren und Denkern bekämpft wurde. Aber die Schlagseite, vor allem wenn es um Romantisierung und Kulturalisierung geht, die war immer schon in der Linken gegeben.
2: Allerdings in einer speziellen Situation. Es gab ja damals den sozialistischen Bundeskanzler Bruno Kreisky, der selbst jüdischer Abstammung war und eine palästinenserfreundliche Haltung vertreten hat. Und so war das Palästinensertuch, das in den 70ern, kann ich mich erinnern, auf Demos omnipräsent gewesen ist, sozusagen exkulpiert von einer antisemitischen Note.
3: Als antisemitisch haben es die Träger der Kufia ja selber nie gesehen. Das war ein modisches Accessoire, mit dem man symbolisch seine Solidarität mit Befreiungsbewegungen des Trikons, der Dritten Welt, da spätestens seit den 50er Jahren die Arbeiterklasse als revolutionäres Subjekt irgendwie nicht mehr so richtig funktioniert hat, durch teilweise Wohlstandszuwachs, ist man ausgewichen in die Dritte Welt, in die Befreiungskämpfe, in die Antikolonialen und hat dort versucht, in einer Art Kritik eines Weltkapitalismus, Dependenztheorien und so weiter, man hat in den Befreiungsnationalismen, eigentlich sollte eine Linke auch antinationalistisch sein, hat man quasi einen Ersatz gefunden für das revolutionäre Subjekt Proletarier. Und hat dabei aber, und dabei sind aber auch schon viele ein bisschen so romantische, nationalisierende und kulturalisierende Inhalte, das waren ja oft auch Adoleszente, die diesen Kampf getragen haben, sind da quasi reingerührt worden, weil ansonsten hätte man sich ein bisschen kritischer gegenüber den Inhalten dieser Bewegungen auseinandergesetzt. Wie zum Beispiel die PFLP, die Befreiungsfront Palästinas, die schon damals nicht nur so eine sozialistische Ideologie vertreten hat, sondern auch eine panarabisch-nationalistische und durchaus auch den Islam als eine progressive Ressource gegen die westliche Dominanz.
2: Wie eingangs erwähnt, viele, auch ich, möchte ich nochmals betonen, waren sehr überrascht von der Heftigkeit dieser Welle des Antisemitismus, dass in Österreich ein gewisser Bodensatz an Antisemitismus vorhanden ist, das war uns, glaube ich, allen klar. Aber selbst scharfsinnigen Beobachtungen wie den Doron Rabinovici war, glaube ich, nicht klar, wie weit das auch in die Linke hineingeht. Also ich kann mich erinnern, dass er einmal über ein linkes Pärchen gesagt hat, das sind die einzigen linken Antisemiten, die er kennen würde in Österreich.
3: Aber mir ist es umgekehrt. Ich bin froh, wenn ich ein nicht antisemitisches linkes Pärchen kennenlerne.
2: Mittlerweile.
3: Nein, aber das hat schon länger geklost. Ich will jetzt nicht böse sein. Wenn man sein Linkssein eher als linksliberal versteht, dann hat man möglicherweise die Interna innerhalb dieses breiten Spektrums von eher linksradikalen Bewegungen dann nicht so richtig mitbekommen, weil der Antizionismus ist eigentlich Dogma seit 1967. Und der behauptet aber von sich selber nicht antisemitisch zu sein, und da haben wir schon einmal die erste Krux. Wie willst du jemandem nachweisen, dass ein Antisemit ist, wenn er empört jeglichen Antisemitismus von sich weist? Und einer der Absichten meines Buches ist ja, die versteckten antisemitischen Quellen, die auch ein progressives und palästinasolidarisches Denken, das ja im Grunde genommen nicht inkriminiert werden sollte, sondern das hat ja auch seinen Sinn. Also niemand lässt zum Beispiel das Leid, das die palästinensische Zivilbevölkerung im letzten Gazakrieg erfahren hat, kann das kalt lassen. Und auch die Enteignungen in der Westbank, das sind alles Inhalte, für die man sich durchaus engagieren kann. Der Schmäh dabei ist halt nur, dass sich dieser rationale Gehalt einer Palästina-Solidarität oft unbewusst mit einer riesigen Welle von Ressentiments vermischt, die aus tiefen antisemitischen Quellen gespeist sind und die im Grunde genommen den Modernisierungsprozess immer unterirdisch begleitet haben, manchmal wieder zurück. Das Problem ist natürlich, dass die meisten haben, und auch deswegen habe ich dieses Buch geschrieben, ich will nicht, dass man zu fahrlässig mit dem Antisemitismusvorwurf umgeht. Also das, was viele in meinem Umkreis, in einem eher israel-solidarischen Umkreis vertreten, die haben oft eine sehr einheitliche und einseitige Vorstellung vom Antisemitismusbegriff. Die verwenden Antisemitismus ohne Wenn und Aber, als wäre das irgendwie eine unhinterfragbare Disposition, die es seit den Judenmorden im Mittelalter bis jetzt über den nationalsozialistischen Antisemitismus gegeben hat, als wäre das immer das Gleiche. Und das ist natürlich selber auch schon eine Ideologisierung, weil es die Differenzen nicht mitdenken will.
2: Ja, vor allem hat sich auch die Form und die Wurzel quasi des Antisemitismus gewandelt von einem religiös-kulturellen bis zu einem biologistischen, von dem wir, glaube ich, bis heute dann nicht mehr weggekommen sind.
3: Naja, der biologistische spielt, also im Augenblick bäumen sich ja, es ist so, als würden sich alle historischen Antisemitismen im Augenblick gegen Israel aufbäumen, weil in dem Moment, wo die Juden wieder auf der Anklagebank sitzen, lockt es natürlich die Diebe an. Also dort, wo Israel am Boden liegt oder wo Juden taumeln und schwach sind, provozieren sie Stärke, und alle möglichen antisemitischen Gespenster kriechen quasi aus den Särgen der Geschichte und bilden Einheitsfronten. Und die größten Dummköpfe sind im Augenblick die innerhalb einer progressiven Gerechtigkeitserzählung nicht merken, mit wem sie da marschieren und von welchen Kräften, von welchen Winden sie da angetrieben werden. Ich beschreibe das einmal im Buch so, dass man diese Leute daran erkennt, dass sie versuchen, als Herrn ihres eigenen Schrittes zu erscheinen. Man sieht, dass sie von einem leichten Sturm vorangetragen werden. Und dieser Sturm sind einfach, ich frage nie, ob jemand ein absoluter, reiner Antisemit ist. Sowas gibt's in der Form auch gar nicht. Das ist eine, es sei denn, es bekennt sich jemand offen dazu. Sondern ich frage immer, wie viel seiner Ressentiments, seiner Vorurteile oder seiner Sicht auf die Dinge oder den Nahostkonflikt ist möglicherweise von antisemitischen Potenzen, von antisemitischen Tendenzen unterwandert, bestimmt, durchflutet. Und dieser 7. Oktober, also diese Unvorstellbarkeit, diese völlige Empathielosigkeit gegenüber den Opfern und sofort eine im gesamten westlichen Bereich eine Mobilisierung, eine ideologische Mobilisierung gegen Israel, hat natürlich auch damit dazu, man wollte auf keinen Fall, dass die Tätergesellschaft, auf die man sich eingeschossen hat, sich jetzt Bonuspunkte als Opfer, dass sie sich quasi in die Opferrolle schleichen kann. Aber da ist noch etwas viel, viel Größeres. Und ich habe das quasi in einem mythischen Fantasy-Szenario beschrieben. Es hört sich zynisch an, aber der 7. Oktober war für die gesamte antisemitische Internationale einer der größten Glücksfälle. Weil, ich beschreibe das so wie von einem Tsunami. Es ist eine riesige Ebbe, es ist eine trügerische Ruhe und dann kommt der Tsunami. Und kaum waren die Leichen der Opfer des 7. Oktober erkaltet, ist plötzlich eine Welle des Hasses und des Israel-Bashings über Israel. Noch bevor es überhaupt Maßnahmen setzen konnte, noch bevor es zur Revanche anhob, weil man wusste, jetzt hat man Israel endlich so weit, wie man es immer haben wollte. Ich vergleiche das mit der Versöhnung, mit der kosmischen Vermählung von Wahn und Wirklichkeit. Israel wird jetzt endlich in die Rolle hineinschlüpfen, als die wir sie schon seit 1947 inkriminiert haben. Und man hat immer gewusst, es passt nicht so ganz, es stimmt, faktisch lässt sich das zu oft als Vorurteilsstruktur erkennen. Aber ich habe das, wenn ich das kurz vorlesen darf, ich habe da einen Satz formuliert, den ich jetzt aus dem Gedächtnis gar nicht sagen könnte. Der Genozid, den uns der jüdische Völkermörder seit dem Holocaust schuldet, würde endlich den Generalverdacht bestätigen, den latenten Hass zur moralischen Pflicht machen, das Vorurteil zum Urteil, die Wahrheit im eigenen Kopf per Fatwa des Internationalen Gerichtshofs als Objektivität rehabilitieren. Also es gibt nichts Wunderbareres für jemanden, der seinen Wahn oder seine Vorurteilsstruktur auf eine reale Basis setzen kann. Und wenn das wirklich passiert, was die Hamas auch absichtlich provoziert hat, nämlich dieser Schlag, dieser militärische Schlag gegen Gaza, dann werden auch alle Lügen, die über Israel verbreitet werden, das ist wie eine Bilanz fälschen. Dann können wir auch die Bilanzbücher verbrennen, weil dieses Denken, diese Vorurteilsstruktur ist ja eine ahistorische. Also was Israel jetzt macht, wird es immer dann schon getan haben.
2: Kurz gesagt, es gibt nichts, was man Juden nicht vorwerfen könnte und letztlich auch, was ihnen nicht auch schon vorgeworfen wurde im Lauf der langen Geschichte.
3: Ja, und mit Israel hat das Bedürfnis, ich sage immer, never change a winning scapegoat. Man fragt sich immer, wieso landet eigentlich diese komischen Vorteilsstrukturen immer wieder so gerne bei den Juden oder bei dem Imago etwas Jüdischem? Und dadurch, dass Israel jetzt territorial eingehegt ist, ist es ja überhaupt der Glücksfall für einen internationalen. Weil jetzt die Antisemiten der Moderne haben ja nach den Toleranzedikten, also dann, nachdem sich Juden immer mehr assimiliert haben, und oft auch nicht mehr wirklich erkennbar waren, optisch. Es hat keine Kleiderordnungen mehr gegeben und sie haben sich gut eingefügt, zumindest in die westeuropäischen Gesellschaften. Dadurch ist ja auch der biologische Antisemitismus entstanden, um quasi die ewige Differenz zwischen der verwurzelten Bevölkerung und der nicht verwurzelten in die Genetik, in die genetische Struktur zu versetzen. Aber damals haben die Antisemiten ja eher unter dem modernistischen Juden gelitten und nicht unter dem kulturell differenten Städteljuden. Der erfüllt ja den klassischen Rassismus. Das ist auch ein interessanter Punkt. Also die meisten verstehen Antisemitismus nicht, weil sie das als gleichsetzen mit einem Rassismus gegen Juden. Das ist es natürlich auch, es ist es aber weit mehr. Bestimmte Bevölkerungsgruppen werden im Rassismus gegen Schwarze, gegen Farbige oder gegen früher gegen Naturvölker oder Indigene, wir kommen oft mit einem Überlegenheitsdiskurs daher. Also ein Chauvinismus, der sich diesen Menschen überlegen fühlt und es werden bestimmte Eigenschaften. Das Besondere am Antisemitismus ist, dass man Juden Eigenschaften andichtet, die intern widersprüchlich sind. Also Sie sind der Inbegriff von der Ambivalenz, die in Sie reinprojiziert wird. Das klassische Beispiel und das typischste ist der Jude als der Zersetzer der Gesellschaft durch Bolschewismus und auf der anderen Seite durch einen internationalen Finanzkapitalismus. Und in Wirklichkeit kämpfen die nur zum Schein gegeneinander und verschwören sich gegen den Rest der
2: Welt. Dasselbe mit der Wurzellosigkeit und mit der und selbstgewählten Splendid Isolation.
3: Genau, oder entsexualisiert und übersexualisiert, ja. oder zu assimiliert oder zu wenig assimiliert. Und jetzt findet man sehr stark in den neuen poststrukturalistischen Diskursen bei Judith Butler. Der Jude, früher war der Jude der traditionslose, entwurzelte. Das haben viele Linke und Postmoderne umgedreht und haben den quasi deshalb idealisiert. Und in Israel aber wird er zum Eigentlichen, zum Völkischen, zum Verwurzelten. Also er ist eigentlich ein Verräter an der Vorbildwirkung des Juden als nicht-identischen und antinationalen und so weiter. Also man hat einerseits hat man die Juden als national unzuverlässige Gesellen verfolgt und jetzt ist er der Inbegriff eines bösen imperialistischen Nationalismus. Es ist immer das Schöne und das Absurde eine der vielen Quellen des jüdischen Humors, nämlich dieses Gefühl der absoluten Hoffnungslosigkeit und dem Bedürfnis, ausgegrenzt zu werden, sowieso nicht entkommen zu können, weil wie man es macht, macht man es falsch. Das heißt, jede Aktion, die jüdisch markierte Menschen machen, werden immer, auch wenn sie völlig widersprüchlich sind, werden immer gegen sie verwendet. Und da muss man sich dann schon fragen, hat überhaupt der Antisemitismus, so wie der Rassismus gegen Schwarze oder gegen Chinesen oder was, wirklich was mit den Juden zu tun oder hat er mehr was mit dem Antisemiten selber zu tun? Und das ist die Spur, die die moderne Antisemitismus-Theorie seit Horkheimer und Adorno und auch Sartre gelegt hat. Es geht gar nicht so sehr um den Juden. Deswegen sind auch alle philosemitischen Identifikationen mit Israel und jüdischer Kultur sind recht nett gemeint, aber sie verfehlen eigentlich das Wenige. Es geht nur um das Imago, um die Projektion von etwas Jüdischem und etwas Palästinensischem. Das ist dann jetzt die Gegenethnie.
2: Also auf beiden Seiten sowohl anti- als auch pro-israelische Projektionen.
3: Also ich finde die internationale Yalla Intifada, Palästinenser Solidarität hat dermaßen wenig Ahnung und will auch keine Ahnung haben von den wirklichen Lebenswelten und Lebensproblemen der Menschen, die sie verteidigen, dass man zu dem Schluss kommt, das ist eine ziemlich billige und einfache Projektionsleinwand. Ich meine, das merkt man schon in dem Moment, wo sich plötzlich nach dem 7. Oktober riesige Horden von Solidaritätstrauben und Demonstrationszügen für ein befreites Palästina einsetzen. Aber dass das irgendeine politologische Relevanz haben muss und kein Offenbarungssystem ist, das verstehen die nicht mehr. Weil was ist jetzt ein befreites Palästina? Im Augenblick ist das nicht eine Zwei-Staaten-Lösung, weil die Zwei-Staaten-Lösung wurde von den palästinensischen Vertretern mittlerweile 8-mal im Laufe der letzten 100 Jahre zurückgewiesen. Das befreite Palästina ist, wer ist der Repräsentant der Palästina? Gibt es eine palästinensische Zivilgesellschaft? Die stellen sich das alles so vor, noch immer so wie bei der ersten Intifada, als würde der einfache Palästinenser in seiner Wut als unterdrücktes Wesen zur Steinschleuder greifen und sein politisches Schicksal selber in die Hand nehmen. Die Repräsentanten der palästinensischen Sache sind der islamische Dschihad und die Hamas. Und wenn wir von einer Befreiung Palästinas sprechen, müssen wir diese Repräsentanten als die Befreier akzeptieren. Und dann begeben wir uns aber in einen großen moralischen und intellektuellen Widerspruch.
2: Es zählt zu den großen Erstaunlichkeiten aus meiner Sicht, du hast vorhin Judith Butler erwähnt, dass es da eine große Fraktion gibt von Intellektuellen jeglichen Geschlechts, die nämlich in der Hamas und ihren Kämpfen sozusagen eine Parallele sieht zu ihren eigenen Kämpfen um die Genderfluidität.
3: Ja.
2: Und wieso sie darin Verbündete sehen, nun ja, sie hätten dort kein leichtes Leben, wo die Hamas herrscht, sagen wir mal vorsichtig.
3: Ja, Ich kenne diesen Vorwurf, ja, du würdest in Gaza City vom Dach runtergeschmissen werden, wenn du. Aber ich glaube, das ist fast schon ein naives Missverständnis, weil die sind so in einem symbolischen, abgehobenen Diskurs gefangen, in ihrer Solidarität mit Palästina und in ihrer Israel-Kritik. Das hat jetzt, die wissen, die sind ja nicht so blöd, die wissen ja ganz genau, dass diese Gesellschaft transfeindlich ist. Aber das nehmen sie ganz bewusst in Kauf, weil der Hass auf Israel als der Vertreter der gesellschaftlichen, hegemonialen Dominanz der Westlichen ist ihnen viel wichtiger. Und man muss dazu sagen, die meisten der palästinasolidarischen Bewegungen in der ganzen nördlichen Hemisphäre haben zumindest noch so viel Anstand, dass sie die wichtige Rolle der Hamas verdrängen. Also die meisten bekennen sich noch nicht zu wirklich einer Solidarität mit der Hamas, sondern verurteilen sie, aber neigen dazu, sie als eine Lappalie oder als eine etwas Ephemeres abzutun. Es geht ihnen wirklich um diese Wunsch und Illusions, also diese Wunschillusion einer geknechteten palästinensischen Zivilgesellschaft, die es in der Art und Weise eben nicht gibt. Aber der Rand der wirklich Radikalen, die sich bewusst zu Hamas bekennen und sie als Befreiungsbewegung sehen, das hätten zum Beispiel die alten Antiimperialisten nicht gemacht, weil ihnen die Hamas sofort als eine religiös-fanatische und auch klerikal-faschistische Bewegung dann doch ein bisschen zu heavy gewesen wäre. Also diesen Turn hat es dann mit der iranischen Revolution gegeben, 1979, wo auch über poststrukturalistische Vermittlung plötzlich Episteme wie ein religiöses Weltbild und so weiter durchaus aufgenommen wurden als Allies, als Partner im Kampf gegen einen Welthegemon, einen kapitalistischen Weißen. Und diese eher von poststrukturalistischen Theorien kommenden Denker sind eigentlich die radikalsten Positionen vertreten, und die sind nicht irgendwelche, die sind nicht der Narrensaum der Bewegung. Ich sage immer, die was bei der Corona-Bewegung die Aluhutträger waren, sind hier die Doktorhutträger. Weil die schlimmsten Hetzer und Verharmloser von Hamas und Hisbollah und islamischer Dschihad, die sind nicht nur Aktivisten, sondern sitzen in den Instituten der westlichen Universitäten.
4: Nun ja, wie wir seit Till Eulenspiegel wissen, schützt der Doktorhut nicht davor, Teil des Narrensaums zu werden.
3: Ja, aber es hat schon sowas wie Qualitätssicherung und skeptisches Hinterfragen und wissenschaftliche Methodik oder zumindest den Anschein einer wissenschaftlichen Methodik gegeben, die ein Rationalitätsideal vorausgesetzt hat. So sehr das auch immer wieder in zu Recht überprüft werden muss, Selbstreflexion und Skepsis sind ja die großen Tugenden einer sich nie abschließenden Aufklärung. Aber hier ist wirklich Aktivismus und ein fast religiös zu nennendes Schwarz-Weiß-Denken haben sowas wie eine ernstzunehmende Wissenschaft ersetzt. Und das betrifft sowohl die Rassismustheorie als auch die Imperialismuskritik und so weiter. Es haben sich manichäische und moralisierende Schwarz-Weiß-Systeme durchgesetzt in einer Welt, die eigentlich dem widerstehen sollte.
4: Naja, ich sehe das noch ein bisschen anders angesichts der großen Anzahl von erstaunlichen Aussagen, die Nobelpreisträger getätigt haben, wenn sie sich von ihrem Fachgebiet wegbewegt haben. Nun ja, ein Experte auf einem Gebiet ist deswegen nicht automatisch der weise Mann auf allen Gebieten. Da hört man schon teilweise Haarsträubendes.
3: Ich kenne niemanden, der sich ernsthaft mit der linguistischen Theorie von Noam Chomsky auseinandergesetzt hat, aber ich kenne extrem viele Linke, für die ist eine Galionsfigur durch seine diversen provokativen Aussagen gegen den amerikanischen Imperialismus und auch gegen den Zionismus mittlerweile.
4: Ja, die ungelesenen Bücher haben Tradition, nicht erst seit Robert Musils Mann ohne Eigenschaft. Du arbeitest dich in deinem Buch an zahllosen linken Theorien und Positionen ab, zurückgehend eigentlich bis Marx und Engels, was nicht zuletzt auch eine
3: Auseinandersetzung... Wie gesagt, nicht nur Linke.
4: Nicht nur Linke,
3: auch Liberale und
4: aber
3: Rechte.
4: Die auch Liberale und Rechte, korrekt, ja. Aber die Linken haben im Gegensatz zu den rechten Positionen die Eigenschaft, dass es eigentlich eine dein eigener Werdegang auch ist, weil du hast sehr viele dieser Stationen durchlaufen in deiner, wie soll ich sagen, ideologischen Fortbildung.
3: Ja, na klar, also für mich war das schon...
4: Oder intellektuellen Fortbildung,
3: sagen wir. Ich beschreibe, intellektuell eher oft, in einem gewissen Alter, man übernimmt einfach die Symbole und die Feindbilder, die eigene Szene vorschreibt. Also das hat oft nichts mehr mit einer kritischen Prüfung zu tun, sondern das gehört einfach zu einem gewissen Gruppenzwang
4: dazu. Sozialer Druck.
3: Ja, aber auch wenn man das gar nicht als sozialer Druck empfindet, das läuft oft so ganz unbewusst. Man möchte halt einfach, man überlegt sich die ganze Zeit, es gibt ja viele Novizen innerhalb von linken Bewegungen, wenn sie gerade in diesem begeisterungsfähigen Alter sind, die Selbstverständlichkeit der Dogmen, die da vertreten werden, durchaus anzweifeln, aber sie können sich halt nicht gegen die Alpha-Wölfe durchsetzen, die den Diskurs vorgeben. Und da gibt es immer schon interessante gruppendynamische Prozesse gegeben. Ich war natürlich auch, im Grunde genommen kenne ich diese ganzen postkolonialen Theorien ja in- und auswendig, weil ich die ja selber auch vertreten habe in einem gewissen Alter, eine gewisse Verachtung der westlichen Zivilisation, also nicht nur Kapitalismuskritik, auch eine gewisse Skepsis gegenüber Rationalität und eine exotisierende Begeisterung für das Außereuropäische als koloniales Opfer und als eine Ressource von interessanten alternativen epistemischen Systemen, die von einer bösen westlichen Rationalität als wertlos angesehen werden. Wenn man das dann alles genauer studiert und die Geschichte des Kolonialprozesses, erweist sich das alles natürlich als viel, viel komplizierter. Aber mit Antisemitismus und mit dem Holocaust, das war eine große Zäsur in meinem Leben. Und da bin ich dann plötzlich auch über die Hamburger Zeitschrift konkret, die ja selber in den 80er Jahren einen großen Schwenk erfahren hat. Über die Vermittlung der kritischen Theorie, Horkheimer und Adorno, haben die ihren Linksradikalismus prozionistisch definiert und haben sich damals gegen diese normativen Antiimperialismus gewandt, der einfach aus welchen Gründen auch immer Israel als Feindbild markieren musste. Und da habe ich mich lange dagegen wehren müssen, aber es war ein extrem wichtiger Stimulus, der mich von meinem traditionellen linken Rabaukentum, nämlich jeden Menschen, der in der dritten Welt einen Befreiungskampf, einen dekolonialen betreibt, also wegzuführen und die einmal die Ideologien und die Gründe einer jeglichen Befreiungsbewegung kritisch zu prüfen, um sie nicht einfach emotional zu affirmieren. Und da war ich sehr lange dann selber im Zwiespalt. Mir sind dann diese Leute, diese hardcore pro-israelischen Positionen, sind mir dann zu einseitig erschienen. Und ich war dann hin und her gerissen lange Zeit. Und ja, man wechselt dann, und vor allem man möchte natürlich auch mit einer Linken, die in anderen Lebensbereichen oder in anderen gesellschaftlichen Bereichen ja durchaus vernünftige Positionen vertritt, wenn es um sozialpolitische Themen geht, teilweise auch außenpolitische, man möchte auch paktfähig bleiben. Und ein bisschen österreichische Feigheit will ich damit ansprechen, also ich habe mich da ein bisschen rausgehalten aus dem Diskurs, habe ihn aber immer beobachtet und versucht mitzureflektieren, und spätestens ab dem 7. Oktober war das dann nicht mehr möglich. Also da habe ich plötzlich Farbe bekennen müssen.
4: Mir stellt sich die Frage, für wen du dieses Buch geschrieben hast. Hast du es überhaupt für jemand geschrieben, für ein bestimmtes Publikum, oder hast du es einfach geschrieben, weil du dachtest, es muss geschrieben werden?
3: Ja, ich sehe da überhaupt keinen Widerspruch. Also man schreibt ein Buch für sich selber, um Bekenntnis abzulegen, um diese extrem harte Nuss dieser sehr, sehr, sehr komplexen Widersprüche, mit denen wir im Augenblick konfrontiert worden sind, wie sich zu positionieren und so weiter, um die aufzuarbeiten und um vor allem auch die psychologischen und die gesellschaftspsychologischen und die tiefen psychologischen Wurzeln dieses neuen Antisemitismus zu erkennen. Weil eigentlich ist es ja Neuland. Man ist sehr schnell mit dem Vorwurf des Antisemitismus. Nur sollte man den auch begründen können. Und viele, die heutzutage Antisemitismus diagnostizieren, schießen meiner Meinung nach daneben, weil sich die, die sie treffen wollen, nicht getroffen fühlen. Weil sie wirklich noch mit einer statischen Antisemitismusvorstellung daherkommen, die glauben, dass der fiese Wiener, der dem bodenputzenden Juden auf der Straße hämisch zusieht, vom selben Virus befallen sei wie der beherzte Palästina-Solidarische. Das ist natürlich ein Nonsens und das kann auch gar nicht stimmen. Und in dem Moment, wo wir diesen Leuten nicht nachweisen, auf eine subtilere Art und Weise ihren Antisemitismus nachweisen können, behalten die gegen uns Recht. Weil wir schlagen ja im Grunde genommen nur mit einem Prügel zu, wir müssen auch erklären können, worin dieser Antisemitismus besteht. Und da sehe ich ein bisschen einen Nachholbedarf. Ich finde, Menschen, die gegen Antisemitismus auftreten, sollten sich auch mit der Geschichte und der Theorie und den Metamorphosen des Antisemitismus beschäftigen. Geschrieben habe ich es erstens einmal als Provokation für die Linke, für verständige Leute, die möglicherweise umdenken wollen, aber auch für ein breiteres Publikum. Also für jeden, der bereit ist, mir bei der Reflexion zu diesem nicht einfachen Thema zuzusehen und sich möglicherweise zu spiegeln oder provoziert zu fühlen oder meine Gedanken weiterzudenken.
4: Damit bist du auch offensichtlich zumindest zum Teil auf offene Ohren gestoßen. Also das Buch hat eine lange Reihe positiver Rezensionen erfahren, von der SZ über Deutschlandfunk bis zur Welt, von Julia Rabinowitsch bis Karl Markus Gauss. Bei Julia Rabinowitsch zum Beispiel eben eigentlich, wie sie sagt, also auch in manchen Sachen, wenn man nicht deiner Meinung ist, ist es dennoch ein wichtiges, ein mutiges und sogar notwendiges Buch, wenn ich das jetzt richtig zitiere.
3: Ich war selber sehr erstaunt. Man weiß ja nicht, wenn man so eine schwere Geburt hinter sich bringt, ob dieses Baby dann natürlich auch Gefallen findet, aber was natürlich, ich habe gemerkt, dass ich wirklich einen Nerv getroffen habe, denn lange bevor die traditionellen Wege der Promotion angelaufen sind, nämlich Rezensionen in Publikumsmedien, in Zeitungen, hat dieses Buch schon über die sozialen Medien, vor allem über Instagram, in einer großen deutschen linken Szene schon so einen, Geheimtipp-Status gehabt. Also am Anfang ist überhaupt nichts passiert und denkt man sich, wow, jetzt habe ich mich so angestrengt, jetzt ist mit Blut und Schweiß habe ich mich da möglicherweise eine der härtesten intellektuellen Aufgaben absolviert, die ich mir bis jetzt gestellt habe. Und dann ist einmal Schweigen, aber nach 2 Monaten ist die Rezensionsmaschinerie hat losgerattert, aber
4: man braucht ja auch ein bisschen, um das Buch zu lesen. Verdauen. Und vor allem, es ist ein Buch, das auch sehr stark aus dem Text herausführt. Also ich habe ungeheuer viel nachgeschlagen während des Lesens.
3: Das freut mich. Aber was ich sagen wollte, bis dahin hat sich das auf den sozialen Medien verbreitet. Bei Leuten, die wirklich ein unmittelbares Interesse an dem Thema gehabt haben. Und das war für mich sehr, sehr beglückend, dass auch außerhalb dieser traditionellen Kanäle in einer unmittelbaren aktivistischen Szene dieses Buch Anklang gefunden hat und auch als Argumentationshilfe dient. Und das ist auch insofern schön, weil das ja kein klassisches Buch ist, das nur operationabel Thesen auflistet, sondern es ist auch schon Literatur. Also ich schreibe essayistisch, ich verbinde dann schon Analytisches auch mit Satirischem, mit persönlichen, subjektiven Reflexionen. Also es ist ein organisches, essayistisches Werk und das ist ja nicht so etwas, für was heutzutage Menschen, die mit ganz anderen Textsorten sozialisiert werden, immer was anfangen können. Und wenn es gelingt, dass der Stil nicht nur verblendet, sondern das Thema und das Gesagte multipliziert oder verstärkt in der Wahrnehmung der Leser, dann ist es einem ja gelungen, auch die Kunst des Essays zu rehabilitieren.
4: Um Gefallen zu finden, ein Buch zu schreiben, ist, denke ich, eine denkbar schlechte Motivation. Dabei
3: habe ich auch nie gemacht.
4: Ja. Wollte ich gerade sagen. Dabei hätte ich dich allerdings auch noch nie erwischt. Im Gegenteil, du scheust keine Konfrontation und steigst Leuten und auch dir selber fallweise gerne auf den Fuß.
3: Das meinst du jetzt wahrscheinlich, du sprichst jetzt wahrscheinlich diese bewundernswerten Passagen der Selbstkritik an.
4: Ich spreche auch die Passagen der Polemik an, die sich auch gegen deine eigenen früheren Positionen zumindest teilweise richtet und eigentlich für Angriffe jede Menge Fläche bieten würden.
3: Das Praktische ist, wenn man sich selber verspottet, dann nimmt man den anderen den Wind aus den Segeln. Nein, das ist natürlich nicht die einzige Motivation, aber man könnte jetzt eine Diskussion führen über den Charakter. Die Polemik hat ja heutzutage keinen großen, hohen Status. Polemik wird ja oft etwas als etwas Seichteres oder Unernstes abgetan. Ich sehe das genau umgekehrt. Eine gute Polemik kann das, was eine rein sachliche oder ernste oder seriöse Analyse nicht liefert. Es kann nämlich über die Grenzen der Erkenntnisfähigkeit hinausschießen und dort dann zufällig Realitätssegmente treffen, für die herkömmt, für die langsamen Truppen der bloßen akademischen Wissensfindung noch nicht flexibel genug waren.
4: Das erinnert mich an einen Satz von Friedel, der gemeint hat, die Karikatur kann eigentlich sehr genauer darstellen als ein Porträt.
3: Ja, aber bei allen gescheiteren Denkern, die halt nicht akademisch verschnitten waren, die bewundern ja die Übertreibung oder, wie gesagt, Adorno macht sich lustig über intellektuelle Texte, die sich nicht zu weit aus dem Fenster raushängen trauen und so weiter. Die Transgression ist ein ganz wichtiges Moment.
4: Du zeichnest ein sehr düsteres Bild der jungen Generationen. Du stellst sie als geschichtsvergessen dar und sich selbst geschichtslos wähnend, was natürlich Unfug ist, weil auch wenn man es nicht weiß, nichts schwebt frei im Raum.
3: Ja, ist ein Unterschied, ob man es unbewusst macht oder bewusst. Ich weiß nicht, ob ich den Jungen so ein schlechtes Zeugnis ausstelle. Was ich mache, ist, ich tue schon den Klassenhintergrund dieser neuen Aktivistenszene ein bisschen durchleuchten. Und die hat meistens eine stark narzisstische Struktur. Und für die ist zum Beispiel die Palästina-Solidarität oft ein Tool der Selbstdarstellung, wie man das gesehen hat, zum Beispiel bei Sumud Flotilla und so weiter. Auch die Kritik, dass diese neuen Aktivisten eigentlich nur noch Selfie-Aktivisten sind, ist ja auch ein bisschen naiv, wenn man bedenkt, dass diese jungen Menschen gar nichts anderes mehr kennen als als politisches Engagement, als Selbstvermarktungstool. Das ist ja in der neoliberalen Konkurrenzgesellschaft und in den sozialen Medien über TikTok und Instagram ist ja das Profil, das sich als wütenden Rebellen zu inszenieren, ist eine unhinterfragte Selbstverständlichkeit geworden, deren Lächerlichkeit ja vergessen wurde. Also vor 20 Jahren in Parteizusammenhängen oder vor 50 Jahren, wo es noch so proletarische, sozialistische Organisationen gab, die eine gemeinsame Sache verfolgten, die hätten sich die jetzige Art von politischem Engagement, wären ihnen unverständlich vorgekommen.
4: Was macht man, welche Positionen kann man beziehen, wenn man so, wie, glaube ich, kann ich sagen, wir beide zwischen diesen Welten stehen, Empathie für alle Opfer haben und sowohl jüdische, israelische als auch palästinensische Freunde und Freundinnen, die natürlich konträre Standpunkte beziehen?
3: Also ich muss keine Freunde haben, die Standpunkte beziehen, die ich für falsch, idiotisch und menschenfeindlich halte. Also ich muss jetzt nicht künstlich eine Äquidistanz zwischen den Lagern herstellen. Die nächste Frage ist, es gibt ja die berühmten 3Ds, es gibt ja die Kriterien, die der ehemalige sowjetische Dissident Nathan Sharansky und spätere israelische Minister aufgestellt hat, wie man israelbezogenen Antisemitismus definieren kann. Und er sprach ganz einfach, sloganhaft von Delegitimierung, Dämonisierung und für mich das Wichtigste ist der doppelte Standard. Und wenn man bedenkt, welches Übergewicht, welche Präponderanz der israelische Nahostkonflikt nicht nur erst seit dem 7. Oktober schon, sondern seit 1947, in den Medien hat, in den Köpfen hat. So als müsste jede progressive Generation wächst so auf, als müsste sie den Nahostkonflikt lösen. Und, es ist schon eine verdächtige Spur, wie dieses kleine hessengroße Land mit der Westbank, die nicht größer als das Waldviertel ist, wie die inhaltlich, metaphysisch, aber auch im Bewusstsein seiner Territorialität eine Übergröße bekommen, von denen andere Konfliktherde auf dieser Welt nur träumen könnten. Also für mich ist ein pro-palästinensisches Engagement erst dann seriös, wenn mir derselbe Aktivist beweisen kann, dass die weitaus schlimmeren Massaker im Kongo und im Sudan und in Myanmar ihm genauso schlaflose Nächte bereiten und ihn genauso auf die Straße treiben. Und als die iranische Regierung im letzten Jänner innerhalb weniger Tage bis zu 40.000 Menschen abschlachtete, wo waren da die großen Straßenzüge außer der iranischen Opposition selber?
4: Das gilt sicher für viele, aber wird schwierig in dem Moment.
3: Nein, es passt aber nicht ins herkömmliche Narrativ.
4: Ja, aber es gibt halt leider auch Palästinenser, die, nachvollziehbar diesen Konflikt anders werten, weil ihre eigenen Familienmitglieder betroffen sind, getötet wurden, ihren Besitz verloren haben und.
3: Ja, aber die wissen auch alle, dass sie in Geiselhaft einer klerikal-faschistischen Sekte sind, die sie als lebende Schutzschilder verwenden und deren Märtyrertod ein großer Triumph, ein großer politischer Triumph ist. Und es hat genug Opposition in Gaza gegeben, die ist brutal niedergeprügelt worden mit fürchterlichen Foltermethoden, das hat man gesehen. Also nach dem sogenannten Waffenstillstand hat die Hamas wieder Tabula Rasa gemacht in den eigenen Reihen. Aber wie die ersten Demonstrationen in Gaza waren, wo war da die Global Intifada? Die haben völlig die im Regen stehen lassen. Die Israelis haben ihnen misstraut, weil sie ganz genau gewusst hat, dass eine Opposition gegen die Hamas noch nicht eine Akzeptanz Israels bedeutet. Das stimmt schon. Aber wie die palästinensolidarische Szene diesen Inner-Gaza-Protesten gleichgültig gegenübergestanden ist, so skeptisch, ganz einfach, passt einfach nicht in die Erzählung rein.
4: Was du vorher aufgezählt hast, die anderen Konflikte, über die wenig bis gar nicht gesprochen wird, wenn man die in die Diskussion einbringt, setzt man sich zumeist des Vorwurfs des Whataboutism.
3: Das ist eine der beschissensten Floskeln, die man sich nur vorstellen kann. Da bin ich wirklich polemisch geworden, da habe ich gescherzt, dass dieser Begriff nur erfunden worden ist, um Rechtfertigungen Israels den Wind aus den Segeln zu nehmen. Whataboutism, wenn Vertreter der Global Justice sich nur auf diesen hessengroßen Landstrich in der Levante konzentrieren und ich sie darauf hinweise, dass wenn ihr gegen Massaker und Gewalt und Ungerechtigkeit auftretet, ihr das aber auch an anderen Herden, Konfliktherden suchen müsst, dann ist es bei Gott kein Whataboutism, sondern das ist, dann ist es ein Kritikpunkt, den sie ernst zu nehmen haben müssen. Also der Vorwurf des Whataboutisms wird meistens als Abwehr berechtigter Kritik verwendet. Es ist ganz einfach. Es passieren dort, man kann die Massaker im Sudan, die weitaus fürchterliche und weitaus größere und höhere Opferzahlen zeitigten, man kann die nicht in die herkömmliche postkoloniale Schablone vom bösen zionistischen Statthalter des westlichen kolonialen Kapitalismus im Nahen Osten einordnen. Das wird gewertet als indigene Streitereien, als Farbige, die sich gegenseitig abschlachten.
4: Unter Ausblendung des Anteils, den der Kolonialismus dort sehr wohl gehabt hat.
3: Natürlich, und dasselbe ist im Kongo. Also im Kongo werden aufgrund von Proxy-Armeen, die quasi die Lithium und die Schwer- und Edelmetallförderung sichern sollen, werden massenweise Zivilisten versklavt, ermordet, in einem Ausmaß, das in keiner Weise vergleichbar ist mit diesen durchaus schrecklichen Vertreibungen von palästinensischen Bauern durch die Hilltop Youth oder durch orthodoxe Siedler. Das ist natürlich fürchterlich. Aber da irgendwann muss man dann schon die unterschiedlichen Maße mitreflektieren, durch welche Konflikte eine größere mediale Aufmerksamkeit bekommen. Und das hat Methode. Und das hat Methode schon seit 60 Jahren.
4: Man muss sich allerdings hüten vor Aufrechnungen gegenseitiger Verbrechen und Grausamkeiten, die zugefügt wurden, weil das endet nie. Also da ist man dann irgendwann einmal in biblischen Zeiten, aber es ist eine endlose Kette.
3: Nein, aber dass die Verbrechen des Mullah-Regimes im Iran, dass das ein betretenes Schweigen hervorruft, ist einfach in eine ideologische Wertungskette eingebunden. Der Iran ist markiert als ein antiimperialistischer Akteur, so fürchterlich er auch sein mag. Und es gibt diesen inneren Hinderungsgrund, iranische Verbrechen nicht anzusprechen, weil man ja da einen westlichen Überlegenheitsdiskurs fahren könnte. Das ist wirklich eine neurotische Struktur, die ideologisch eingebrannt ist in diese Leute. Deswegen sind manche Konflikte haben mehr Publicity und andere weniger.

0: Und das ist wirklich eine Parallele auch zu jedem Rassismus. In dem Moment, wo ich dem Wahn und dem Vor- und den von Vorurteilen zerfressenen Menschen rational ihre Vorurteile widerlegen will, habe ich mich ja schon in ihr Referenzsystem eingeschaltet. Also in dem Moment, wo ich erkläre, dass es diese jüdische Lobby nicht gibt oder dass bestimmte Menschenkategorien nicht schlechter riechen, wenn ich auf diese rationale Ebene runtersteige, habe ich ja schon klein beigegeben vor der Definitionsmacht des Rassisten oder des Antisemiten. Darum ist es ist auch ein heikler Punkt, inwiefern man mit diesen Antisemiten überhaupt diskutieren soll, rational. Also, und das tue ich immer nach Maßgabe meiner Menschenkenntnis behandeln, wenn ich merke, dass Menschen einfach aufgrund einer Art Gruppen, eines Gruppenzwangs, einer gemeinsamen kollektiven Identität auf Erzählungen hereingefallen sind, die faktisch falsch sind. Aber ich merke, dass sie eventuell noch einem rationalen Argument zugänglich wären. Dann darf man keine Mühen scheuen, diesen Menschen aufzuklären. Nur bei manchen ist wirklich Hopfen und Malz verloren. Und die versuchen ja ihr eigenes Warnsystem, dem einen rationalen Anstrich zu geben. Weil in dem Moment, wo du mit ihnen als ernsten Menschen sprichst und mit ihm auf einer argumentativen Ebene sprichst, fühlt er sich ja aufgewertet und vermischt dann seinen eigenen Wahn mit durchaus nachvollziehbaren moralischen Argumenten, zum Beispiel ja, Leid der Palästinenser und so weiter. Und da muss man extrem aufpassen. Ich vergleiche das immer, man sollte, da versuchen die Vampire einen über die Schädlichkeit der Sonneneinstrahlung auf die Haut in solche Diskussionen zu verwickeln und über Melanome zu reden. Na, dem Vampir geht es um was ganz anderes. Der will die Sonne ausschalten.
1: Du gibst am Ende deines Buches einen Handlungsleitfaden im Telegram-Stil. Ich würde sagen, wie man dem eigenen Antisemitismus auf die Schliche kommen kann und ihn diagnostizieren. Weitaus schwieriger scheint mir die Frage, wie kann man heute noch über diese Themen überhaupt sprechen? Weil ich habe den Eindruck, ich beobachte, dass eigentlich egal, wer was sagt, man bekommt eins über die Rübe. Und ich gebe dir völlig recht, wenn du die Diagnose ziehst, dass wir an einer Unfähigkeit leiden, Ambiguitäten, also Uneindeutigkeiten und Ambivalenzen zu ertragen. Doch diese Thematik muss, wie einige andere Fragen auch, in eine nächste Sendung ausgelagert werden, denn die eben noch laufende liegt in ihren letzten Sekunden. Vom Antisemitismus, der keiner sein will, ist in der Edition Tiamat erschienen und, um abermals Julia Rabinowitsch zu zitieren, auch ich halte es für ein mutiges und notwendiges Buch. Ich danke Richard Schubert für den Besuch im Studio und allen anderen fürs Zuhören. Ich bin so psychisch.

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1: 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Hallo und herzlich willkommen im Kulturton, dem Kultur- und Bildungskanal auf Freirad. Mein Name ist Marion Umgeher und ich freue mich sehr, dass Sarah Milena Rendell heute mir gegenüber sitzt. Liebe Sarah, wir wollen uns heute über etwas sprechen, wo ich mir sicher bin, dass die meisten Menschen ganz oft schon daran vorbeigegangen sind, und zwar am Sonnendeck, an der Innpromenade hinter der Universität Innsbruck, gibt so ein rotes, großes, pyramidenförmiges Ding. Und die meisten kennen sie, wie gesagt, vom Vorbeigehen, aber keiner weiß wirklich, was das damit für eine Bewandtnis hat. Aber du hast einen Film darüber gedreht. Klär uns doch bitte auf, was ist das für ein Ding und wie kann man einen ganzen Film über das machen?
2: Einen ganzen Film, also es ist eher ein kürzerer Film. Aber man könnte sicherlich einen langen Film auch darüber machen, das bezweifle ich nicht, aber wenn man die Mittel natürlich hat. Das ist ein Denkmal vom Alois Schild, das ist ein antifaschistisches Denkmal, das vor allem als Mahnmal gegen den industriellen Umgang mit Minderheiten hat und das vor allem dem Wolfgang Czernot, einem ermordeten Wohnungslosen, gedenkt, eben im Sinne von dem Umgang der Entmenschlichung von Menschen, die innerhalb des Kapitalismus, innerhalb von industriellen Narrativen nicht als gleichwertige lebende Menschen und Lebewesen angesehen werden.
1: Jetzt hast du schon gesagt, es ist ein Gedenken für Wolfgang Czernota. Wer war das und warum hat er ein eigenes Denkmal bekommen? Oder Mahnmal eigentlich, muss man sagen.
2: Ein Mahnmal, ja, stimmt. Es war ein relativ junger oder ja, Ende 30-jähriger wohnungsloser Mensch, der relativ stadtbekannt war und der 1994 im Februar ermordet wurde von zwei Jugendlichen. Der Fall war sehr prominent, logischerweise, weil es zum Glück nicht so viele Morde gibt in Innsbruck. Und da natürlich auch eine ganz große gesellschaftliche Dimension dahinter steckt, die vor allem vom SPAK, vom sozialpolitischen Arbeitskreis, sehr gut auch gearbeitet wurde und versucht wurde, ganz viel Sichtbarkeit zu schaffen, wie eben mit wohnungslosen Menschen umgegangen wird oder eben auch mit allen Menschen, die irgendwie von Armut betroffen sind, vor allem halt die ÖVP, die da sehr klar, sehr, sehr hassschürend unterwegs war mit hetzerischen Aussagen gegenüber Menschen, die eben von Armut und Wohnungslosigkeit betroffen sind.
1: Also es sind ja damals so Stichworte gefallen, ich habe es in der Vorbereitung mir angeschaut, also ein ganz eigenwilliges Klima mit Begriffen, wo Sandler, Giftler, Sozialschmarotzer, also wirklich auch ein sehr unangenehmes Klima zur damaligen Zeit. Und du hast gesagt, wer waren die Täter? Die waren relativ jung zur damaligen Zeit,
2: genau,
1: oder?
2: Genau, die waren 14 und 15 und einer davon hat aber auch einen Neonazi-Hintergrund gehabt, also das ist das, was man halt öffentlich weiß. Und es war, also der Peter Grüner von Dovers hat mir viel von dem Fall erzählt, also den habe ich kennengelernt bei meinem ersten Dokumentarfilm, der ein bisschen länger war, aber da habe ich eben Projektförderung für nur den Film gehabt und da habe ich über Wohnungslosigkeit in Innsbruck oder eigentlich Wohnen in Innsbruck versucht, ein Doku zu machen oder zumindest ein Bildnis sozusagen von dieser doch sehr komplexen und großen Thematik, nicht nur in Innsbruck, aber vor allem auch in Innsbruck. Und der Peter hat mir da im Interview gleich von diesem Fall erzählt und das habe ich total wichtig gefunden. Und
1: jetzt hast du den Peter Grüner schon ins Spiel gebracht von Dovers. Dovers ist der Durchgangsort für Arbeitslose und wohnungslose Menschen. Und der hat sich ja damals sehr intensiv auch dafür eingesetzt. Also wie, du hast eh schon gesagt, das war im Februar 94, wo eben Wolfgang Czernuta so stark verprügelt wurde von diesen beiden Jugendlichen, dass er dann wenige Tage später dann aufgrund dieser Verletzungen verstorben ist. Du hast gesagt, der Wolfgang Czernuta war auch ein Mensch, den man im Innsbrucker Stadtbild gekannt hat und der auch als sehr ruhig und eigentlich zurückgezogen beschrieben wird. Also da Aufschrei damals war anscheinend sehr groß und dem Peter Grüner war es sehr wichtig, da auch eine Erinnerung zu setzen und deswegen auch diese Metallskulptur vom Alois Schild, du hast auch erwähnt, die hat ja ursprünglich einen ganz anderen Platz bekommen. Sie sollte ja ursprünglich in die öffentliche Wahrnehmung kommen, oder?
2: Genau, also beim ersten Mal haben sie in der Maria-Theresien-Straße haben sie es genau so transportiert, dass sie sich ausgegangen ist mit dem damaligen Netz, also mit den Straßenbahnen, was ja sehr spannend und nicht allzu einfach ist. Das finde ich auch immer ganz, ganz schöne Geschichte. Was ich mich sehr gefreut hätte, wenn das im Film, also es war am Anfang auch Thema, was genau kann ich da eigentlich überhaupt dokumentieren im 30 Jahre Gedenken an Wolfgang Czernuta. Und kurz war schon meine Hoffnung da, dass sich der Ort verschiebt. Das ist nicht passiert, wie man weiß. Aber was spannend wurde, und das habe ich ganz schön gefunden, der Alois Schild ist mittlerweile auch zufrieden mit, also sagt er auch im Film, mit dem Standort, weil dadurch, dass das Sonnendeck immer bespielter ist und immer mehr irgendwie auch zum, jetzt nicht unbedingt zentralen, aber schon auch zentralen Ort, auch gerade für Studierende, für junge Menschen ist und dadurch halt irgendwie sozusagen schon mehr Öffentlichkeit kriegt als anfangs befürchtet, eben irgendwie so hinter der Uni und passt schon. Es gab aber auch einen zynischeren Ort, da in Rossau, wo ja dann auch das ehemalige Arbeitslager war und so weiter. Also eben was ja schon einfach absolut zynisch und heftig ist, wenn man das bedenkt.
1: Absolut, weil man muss jetzt sagen, es hat, glaube ich, ursprünglich für diesen Platz in der Maria-Theresien-Straße gleich gegenüber vom Kaufhaus Tirol, also ein sehr prominenter Platz, muss man auch sagen. Das war ja eigentlich nicht offiziell genehmigt, deswegen kam es dann eben auf den städtischen Bauhof, eben ehemaliges Arbeitslager Reichenau. Und wie du gesagt hast, das ist einfach ein historisch sehr aufgeladener Platz, wo man sich dann auch die Frage stellen muss, warum gerade dort. Und ich kann mir vorstellen, dass man dann auch als Künstler sehr froh ist, dass es dann so einen guten Platz bekommt und wo man auch immer wieder dran vorbeifährt. Es ist, wie gesagt, so eine Pyramide, wenn ich es richtig verstanden habe, und es soll so ein Zelt oder Schutzfunktion darstellen, oder?
2: Genau, also ich kann es da natürlich auf dem Bild zeigen. Es steht, also auf den Seiten steht Mama und Papa, eben auch um die Menschlichkeit klarzustellen, dann eben der Sarg. Mittlerweile ist da, aber früher, also auf der Seite, war früher ein Maschinengewehr. Das ist mittlerweile mit dem Kantholz ersetzt worden. Man sieht das, wenn man an dem Denkmal vorbeigeht. Das Kantholz ist deswegen wichtig, weil er eben mit einem Kantholz erschlagen wurde. Und eben die Pyramide durch das Industrielle und der Sarg, ich bin schlecht im Beschreiben, aber ich hoffe, ich habe die wichtigsten Infos gesagt. Sonst verweise ich da gern auf den Benedikt Kapferer, der sehr, sehr einen tollen Artikel auch geschrieben hat im Geismayer Jahrbuch.
1: Du hast erzählt, du hast ja davor einen anderen Film gemacht, Wohnen, und da bist du ja dem Peter Grüner das erste Mal begegnet. Worum ging es da? Also das heißt, du hast dich schon mal intensiver mit der Thematik beschäftigt im Vorfeld.
2: Der Titel ist sehr selbsterklärend. Ich bin da relativ simpel, eben mit Wolfgang oder Wohnen. Ich mag gern ein Worttitel. Also der Impuls, warum ich Wohnen gedreht habe, war 2016, 2017. Ist in der Uni immer mehr, wurden wohnungslose Menschen verschickt. Natürlich auch, weil es Schwierigkeiten gab, aber halt auch einfach ganz aus sozial-darwinistischen Gründen, die einfach nicht erklärbar sind und die einfach einer Universität meines Erachtens nach, was sie sein soll, nicht entsprechen sollten. Und das hat mich sehr ja, hat mich sehr bewegt, weswegen ich gesagt habe, ich möchte die Verbotspolitik oder ich möchte eigentlich mehr anschauen, warum wird mit manchen Menschen anders umgegangen, wie eben vor allem Menschen, die von Armut oder eben Wohnungslosigkeit betroffen sind. Und habe mir dann die Verbotspolitiken angeschaut, eben auch das Alkoholverbot wäre eigentlich Thema gewesen, habe ich dann rausgestrichen. Aber warum darf man in der Maria-Theresien-Straße im Schindler 5-Euro-Pfiff trinken, aber nicht wohnungslose Menschen ihr Dosenbier trinken? Ganz abgesehen davon, eben Alkoholverbot wär dann ja konsequent und vernünftige oder sensible Suchtpolitik auch anders, aber das ist wieder ein anderes Thema. Jedenfalls wollte ich mal einfach anschauen, wie eigentlich auch mit Armut umgegangen wird in der Stadt und habe dann bin ich ein bisschen hängen geblieben auf den sozialarbeiterischen Aspekten, eben von Peter, vom Michael Hennermann vom Verein für Obdachlose und die Sabine Trummer vom Chill Out und Lila Wohnt oder damals noch Doris für Frauen haben wir auch interviewt, auch Betroffene haben sich aber bereit erklärt zu sprechen. Genau, und da ging es im Großen und Ganzen. War das so ein Abriss, wie ist Wohnen in Innsbruck und wie ist es vor allem, wenn man prekär lebt oder eben auch nicht und die vielen Facetten von Wohnungslosigkeit, also nicht nur dieses Standardbild der wohnungslose biertrinkende Mann, sondern auch die wohnungslose Frau, die irgendwie in Beziehungen bleibt, die ihr nicht gut tun oder dann von Freundin zu Freundin ziehen muss, ja, solche Aspekte. Mhm.
1: Liebe Sarah, du bist ja Theatermacherin, oder? Und dir ist es ja wichtig, dass jetzt nicht nur das Theater auch, glaube ich, einen wichtigen Aspekt in der Gesellschaft bekommt und dass man auch Projekte findet, wo es ein bisschen um Aufrütteln geht. Ich glaube, das ist so dein Steckenpferd, oder?
2: Absolut.
1: Welche Projekte hast du außer Wohnen und prekäres Wohnen sonst noch aktuell gerade gemacht in der letzten Zeit?
2: In Erwähnung von Wolfgang ganz zentral auch. Das war ja innerhalb eines Stadtpotenziale-Projekts. Ich wollte da so Vergangenheit, Gegenwart und Zukunft auch irgendwie mir anschauen. Und habe eben Wolfgang als Erinnerungskultur, als digitale Erinnerung sozusagen, als digitales Denkmal. Als Gegenwart habe ich mit der Bianca Schatz, oder eigentlich die Bianca Schatz hat für mich, die ist eine Peer-Beraterin mittlerweile bei Lila Wohnt, selbst betroffen gewesen von Wohnungslosigkeit, habe ich eine Performance gemacht, wo sie den Text geschrieben hat. Und das haben wir am Denkmal gemacht. Das war eigentlich eines meiner wichtigsten Arbeiten für mich und das war eben Rahmen dieses Projekts und die Zukunft war eine Art Podcast-Hörspiel. Tatsächlich war das Projekt, was dann am wenigsten Beachtung bekommen hat, weil die Zukunft ist ja grundsätzlich komplex und vor allem die Zukunft, Zukunftsaussichten auf Wohnen, zumindest die Nah-Zukunftsaussichten, was Wohnen in Innsbruck betrifft, sind leider auch nicht die schönsten, utopischsten.
1: Nein, leider nicht. Um nochmal auf deinen Film Wolfgang zurückzukommen, also du hast Wohnen gedreht, du hast Wolfgang gedreht, du hast dazwischen, glaube ich, noch einen gemacht, oder?
2: Ja, ich hab tatsächlich dann mehr so kleine Dokumentarfilme noch gemacht, weil ich das irgendwie, irgendwie toll fand. Ich habe über Kostnix, also über Umsonst-Initiativen, habe ich zusammen mit einem Filmemacher, dem Jasmin Stammbader, was gemacht. Mhm. Brennen ist auch eins meiner liebsten Projekte. Das ist mit einer meiner besten Freundinnen, die ist aus der Türkei geflohen, weil sie Erdogan kritische Sachen gemacht hat. Und wir haben zusammen ein Stück umgesetzt und jetzt das auch dokumentarisch verarbeitet, wo man verfolgte Künstlerinnen und Künstler auch genau zu Wort kommen lassen. Genau, also grundsätzlich sind mir alle sehr politischen Themen wichtig.
1: Und du hast ja, also Wolfgang und auch Wohnen, den Film davor am IFIM, also im Internationalen Filmfestival in Innsbruck vorgestellt. Mhm. Wie ist denn da die Reaktion gewesen, vor allem auf Wolfgang?
2: Tatsächlich bei Wohnen habe ich Corona gehabt. Oh no. Ja, direkt am gleichen Tag und es war dann ganz lustig. Ich kann mich noch erinnern, ich habe irgendwie so einen Fiebertraum dann gehabt, dass ich in irgendeinem anderen Planeten bin und ja, es war sehr unangenehm, aber es war trotzdem möglich, dass sie danach ein Gespräch hatten und ich habe mich natürlich nicht zuschalten können. Ich war komplett im Corona-Ding drin. Aber jetzt beim Wolfgang also vor ein paar Wochen, war die Reaktion eigentlich sehr positiv. Ich habe es sehr, sehr schön gefunden, dass irgendwie auch gesagt wurde, dass der Film an sich sehr positiv ist für die Nicht-Positivität von diesem Thema oder halt auch grundsätzlich von dem Ganzen. Das war vor allem, glaube ich, auch, weil wir auch Jugendliche, also genau, der Film wollte eigentlich, eben, was kann ich da porträtieren, einfach nur ein Denkmal oder Erzählungen von einem Menschen, fand ich irgendwie schwierig. Und dann war eben der schöne Aufruf im ORF vom Alois Schild, es muss restauriert werden, und Jugendliche, also Schülerinnen und Schüler, haben sich dann dem Projekt entnommen. Aber es hat was Schönes, Symbolhaftes gehabt, dass Jugendliche das Denkmal errichten, und das war eh süß, weil das habe ich jetzt, glaube ich, nicht im Film drin gehabt. Es war in einer Version war es noch drin, wo eine Jugendliche gesagt hat, die Jugendlichen sind nicht alle so. Und das habe ich sehr schön gefunden, weil es auch irgendwie so ein gewisses, gerade in dem Alter, Verantwortung kennenlernen und auch gesellschaftspolitische Zusammenhänge kennenlernen, sehr zentral für mich sind, und das habe ich sehr schön gefunden.

0: Hallo und herzlich willkommen zurück im Kulturton, dem Kultur- und Bildungskanal auf Freirad. Mein Name ist Marion Umgeher und ich spreche heute mit Sarah Milena Rendell über ihren Film Wolfgang. Wolfgang ist ein Film, der Wolfgang Czernota gewidmet ist. Zur Erinnerung: Wolfgang Czernota wurde 1994 von zwei Jugendlichen erschlagen. Einfach nur, weil er wohnungslos war und vor dem Hallenbad Höttinger Au seine Nacht verbringen wollte. An Wolfgang Czernota gedenkt ein Mahnmal an der Innpromenade, am Sonnendeck, gleich hinter der Universität Innsbruck.
1: Hast du es im Film auch erwähnt? Es war ja recht interessant, rund um dieses 30-Jahr-Jubiläum, das 2024 und ja auch rund um den Film spielt, ist es ja auch so gewesen, dass das Urnengrab, glaube ich, aufgelassen wurde. Also auch das ist ja ein bisschen eine sehr eigenwillige Geschichte, oder? Hast du dem auch Raum gegeben im Film?
2: Hatte leider keinen Raum im Film.
1: Also soweit ich es verstanden habe, ist das Urnengrab, obwohl es diese Berichterstattung gab im ORF mit dem Aufruf, ist trotzdem nach 30 Jahren dieses Urnengrab aufgelassen worden, sehr eigenwillig. Und die Urne von Wolfgang Czernota ist dann in diesem Urnensammelgrab am Westfriedhof schlussendlich gelandet, das auch nur sehr bezeichnenderweise als Grab der Einsamen tituliert wird. Also auch da gibt es sehr viele eigenwillige Sachen dazu, wenn man das so sehr salopp formulieren darf. Ja?
2: Absolut. Also die Katharina Walter, die auch einen sehr großen Teil dazu beigetragen hat in im Dokumentarfilm, die ja dann auch in der Denkmalausstellung zumindest einen kleinen Platz für das Denkmal und für den Wolfgang Czernota hatte und vor allem ganz wichtig auch ein Bild von ihm, das finde ich total schön und berührend auch. Also das war dann auch bei uns, also ist auch bei uns im Film am Schluss drin, weil wir einfach auch das Gesicht zeigen wollten. Und die Katharina Walter hat mir das auch immer wieder erzählt. Es hat sich dann der Fokus verschoben, genau. Also, aber es ist auf jeden Fall auch interessant. Also eben, man kann auch einen langen Film aus dem Thema machen und ich glaube, es wäre genauso auch relevant, das noch zu machen.
1: Mhm. Du hast gesagt, es gab eine Ausstellung dazu, wo auch Wolfgang Czernota und das Denkmal Thema war. Erzähl kurz, wo war die und wer hat die gemacht?
2: Das war im Zeughaus, also im Museum im Zeughaus. Da waren verschiedene Denkmäler und verschiedene Erinnerungskulturen. Die Katharina Walter hat sich da sehr intersektional auseinandergesetzt mit verschiedensten, auch unsichtbaren Personengruppen, die sonst nicht so erzählt werden. Und da war viel die Frage, wer bekommt das Denkmal, wer macht das Denkmal, wer entscheidet über Denkmäler. Und das war ganz, ganz eine schöne und berührende Ausstellung an sich. Und es gab eben auch zum Wolfgang Czernota was. Und das war dann auch Teil dessen. Also da habe ich auch mit ihr dann das Interview geführt, einfach auch als Kulturvermittlerin. Wie geht man mit dem Thema um und wie bringt man das auch in ins Museum im Zeughaus, das ja doch irgendwie jetzt nicht irgendwie Subkultur ist. Und das fand ich auch total spannend und sie hat sich da sehr gut eingesetzt, sie hat da im Volkskundemuseum. Also Katharina Walter ist da eine ganz tolle Ansprechpartnerin gewesen und hat dem Film auch die Tiefe geben und die Theorie geben, die er auch versucht zu verhandeln. Und die Tochter, die Antonia Walter, hat ihre vorwissenschaftliche Arbeit da geschrieben. Und das fand ich auch total schön, eben, dass eine Jugendliche darüber schreibt. Und sie hat sie hat viel darüber geredet, was es mit ihr gemacht hat. Und hat sich eben auch bereit erklärt, ein Interview zu geben, was auch sehr schön war. Also einfach die Entwicklung sozusagen, wie gehen Jugendliche mit dem Thema um, dass Jugendliche jemanden ermordet haben.
1: Wie bist du an den ersten Film, an den 20-Minuten-Film herangegangen? War das eher kurzfristige Aktion oder hast du wirklich längerfristig geplant und auch mehr Material gedreht?
2: Tatsächlich ein bisschen aus strategischen Gründen und halt auch aus budgetären Gründen, weil wir ja eben ein dreiteiliges Projekt waren, wo natürlich der Film das meiste Geld bekommen hat. Eh klar, Film ist am teuersten. Wollte ich sehr klar auch mit Fairpay arbeiten oder so Fairpay wie möglich arbeiten. Und habe geschaut, wie kann ich das so konkret wie möglich machen. Ich habe Dramaturgin gehabt, das habe ich sonst selten, aber das ist auch eine Filmemacherin, eine Dokumentarfilmerin, die Anna Hirschmann, die auch beim IFI dann war, bei der Premiere, und die hat es sehr fantastisch gemacht. Da haben wir dann am Wochenende uns Zeit genommen, waren dann auch bei der Ausstellung, haben uns alles angeschaut, und sie hat dann vor allem mir eigentlich immer wieder vor allem Fragen stellt und was könnte man, wo könnte man klug nachfragen, und dann hat sich das sehr gut ergeben mit der Schulklasse, und dann haben wir gesagt, okay, das nehmen wir an, das ist eine sehr schöne, ist eine schöne Perspektive.
1: Und ich glaube, VRP ist dir in allen Projekten wichtig. Also wo es geht, versuchst du es auch umzusetzen. Ja. Kulturbetrieb ist immer ein bisschen, gerade in der freien Szene, ist immer auch eine sehr prekäre Geschichte, oder?
2: Absolut. Also das ist, wenn ich denke, wie ich früher Projekte mit wenig Budget umgesetzt habe, und jetzt schaue ich eigentlich schon. Also ich bin da dann auch irgendwie stur und mache dann, dann ist es halt einfach, dann gibt es weniger Proben. Das ist zwar vielleicht fürs Kunstwerk an sich doof, weil es ist besser, mehr zu proben. Also nicht immer, es gibt auch zu viele Proben, aber es ist, ich möchte einfach hinter dem stehen können. Ich möchte, klar, den Stundensatz werden wir nie so haben, wie es sein soll, aber dass zumindest, dass man sich dahin annähern kann und dass man dahinter stehen kann, und dass es auch für die Beteiligten, ich bin selbstständig, ja, aber dass man gut, halbwegs davon leben kann, wenn man halt im Kulturbereich arbeitet, und das sind anstrengende Jobs, das sind fordernde Jobs, das ist, ja, auch wenn es Spaß macht, aber es sollte ja jeder Job Spaß machen, von dem her.
1: Mir ist nur gerade eingefallen, in dieser Sendereihe vom Kulturton in Kooperation mit dem Stadtarchiv Stadtmuseum Innsbruck gibt es auch eine Folge, da haben wir über die Gedenkpotenziale eine Folge gemacht, und da ging es auch über, wie sichtbar sind Mahnmale. Und da gab es im vergangenen Jahr ganz ein interessantes Projekt vom Islandraben, der einfach einen Stein geholt hat aus dem, Gott, wie heißt das jetzt, von der Ferrari-Wiese, glaube ich, von dem Steinbruch. Auf jeden Fall, er hat einen Stein geholt, hat ein Tragegestell konstruiert, hat diesen Stein in die Stadt getragen, hat aus dem ein temporäres Denkmal gemacht und hat nachher den Stein wieder zurückgebracht. Also auch sehr spannend, weil ich mir gedacht habe, er hat es auch wunderbar erzählt, das ist ein wunderbarer Tipp, jetzt dann, wenn diese Folge vorbei ist, nochmal in die andere Folge hineinzuhören, einfach sich auch Gedanken zu machen, was ist ein Denkmal und wie können Denkmäler aussehen, und vielleicht gibt es auch andere Formen, um sich gewisse Dinge auch in Erinnerung zu behalten. Um auf Wolfgang Tschernow dann nochmal zurückzukommen, also Peter Grüner von Dovas war das eine, glaube ich, ist es nach wie vor noch immer ein sehr großes Anliegen, dass die Erinnerung an den Wolfgang Tschernow und an alles, was da 1994 passiert ist, aufrechtzuerhalten. Es gibt auch eine eigene Website, die ist auch www.wolfgangtschernow.at. Da kann man sehr viel nachlesen. Also man kann über die Geschichte, was dem Wolfgang passiert ist, nachlesen. Man kann auch über dieses Denkmal noch oder Mahnmal nachlesen, und auch, ich glaube, diese Geschichte mit der Urne kann man dort auch nachlesen, dass eben nach 30 Jahren diese Urne, dieses Urnengrab aufgelassen wurde.
2: Und erwähnenswert finde ich ganz wichtig, dass es auch ein Lied von Wolfgang Tschernow gab oder gibt, und das auch eben als digitales oder digitales als Künstler.

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1: Hallo und schönen Abend. Ihr hört Freirad und seid quasi direkt im Jugendzentrum Z6 gelandet. Unter dem Motto Hierbleiben präsentiert das Z6 Zentrum für Jugendarbeit Songs, Beats und Mixes der Jugendlichen. In verschiedenen Sprachen, mit unterschiedlichen Styles und Rhythmen geht es um unterschiedliche kulturelle und soziale Verortungen und differente Erfahrungen. Hört rein und lasst euch treiben. Viel Spaß beim Zuhören.

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waren Songs, Beats und Mixes der Jugendlichen des Z6-Zentrum für Jugendarbeit unter dem Motto Hierbleiben. Wir wünschen noch einen schönen Abend hier auf Freirad.

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Hallo alle Innsbruck, hallo alle Freirat, hier ist Radio Don Quixote und Radio Don Quixote bis 21 Uhr auf 105,9 beim Freirat. Das Echo der Trolle Berge ist ein Kunstwerk in meinem Herzen. Ist von mir im ganzen Sommer ich mit Leinwand und Farben gespielt habe. Wenn wir schreiben, das Echo der Trolle Berge ist ein Kunstwerk in meinem Herzen. Du findest mit Farben und mit ganzen Sommer, wie in Tirol war. Heute ist Tag und Nacht ist gleich. Herbst fängt an. Und ich habe in der Radiosendung erstens zwei Musik-CDs, die von Don Quixote Kulturverein, da du kannst erreichen, von die gespielt haben Otto Howard und Michael Hager. Fange ich erst mit. Und danach habe ich Vitello Tschernobyl, die Meltdowns Album in meiner Hand. Und im Radiosendung, ich habe eine Nachricht bekommen, ganz frisch, für eine Ausstellung wollte ich nach der Musik ankündigen. Sogar drei Ausstellungen und ein Konzert. Ich bin gleich wieder da. Fangen wir mit Otto Howard und Michael Hager. Viel Spaß.

eine kleine Pause. Hier ist Radio Don Quixote von Freier Proberaum und Kunstmanifesteverein Don Quixote in Mariehilfstraße. Heute Künstler, Tiroler Künstler, Maler Gerhard Westreicher. Er ist fast von Anfang an Mitglied beim Don Quixote Kulturverein und hat da mehrere Ausstellungen gemacht. Und er hat eine neue Nachricht für eine Ausstellung. Natürlich, Don Quixote und Radio Don Quixote, die Leute, die wissen schon, es wird Kunst betreten Nummer 6 Ausstellung. Kunst betreten sage ich, weil die Bilder Großformat gedruckt und in der Rathausgalerie am Boden wird fixiert. Und es findet statt Anfang Oktober und bis Ende Oktober für jede ist herzlich eingeladen zur Bilderausstellung Kunst betreten anzuschauen im Rathausgalerie von dem Maler, Künstler Gerhard Westreicher. Kunst betreten Ausstellung im Rathausgalerie. Er hat heute mit dem Gespräch fixiert. Im ganzen Oktober findet statt. Es ist erste Ausstellung, Information. Und zweite Ausstellung im Dezember. Wir haben fixiert im Don Quixote Kulturverein eine Bilderausstellung von Künstlerin mit Maria Schätze. Im Dezember, wir haben fix Ausstellung, Datum fixiert mit Künstlerin Maria Schätze. Und wir laden alle herzlich an. Und ich habe gesagt, ein Konzert. Ein Konzert findet im Don Quixote Kulturverein im Oktober, im 6. Oktober, ein Solokonzert, Künstler Erik Arn. Er ist gerade im Tour und 6. Oktober besucht Innsbruck. Und wir laden alle herzlich an. Für die Ausstellungen, Ausstellung im Rathausgalerie Kunst betreten Nummer 6 und Ausstellung im Don Quixote Kulturzentrum im Dezember. Darüber ich gebe mehr Informationen im Webseite Don Quixote und wir sind an der Arbeit beim Flyer. Natürlich, Flyer muss man auch drucken und teilen. Hier ist Radio Don Quixote und ich spiele gerade im Don Quixote eine Musik-CD, kann man im Don Quixote auch erreichen. Otto Howard und Michael Hager. Und ich spiele weiter und viel Spaß. Hier ist Radio Don Quixote auf Freirad 105,9.

Hier ist Radio Donkerte auf 105,9 Freirad und wir haben noch ein paar Minuten da. Wir haben heute eine Musik von 2021 gestellt. Otto Horvath und Michael Hager, ein CD gespielt und es spielt weiter. Und diese CD ist erreichbar im Donkerte Kulturzentrum in der Mariehilfstraße. Und ich habe eine E-Mail bekommen. Der Künstler, Musiker Erik Arn hat geschrieben, wollte im Donkerte Kulturzentrum ein Solokonzert haben. Dann ich habe gefragt, wo hast du gehört, weil er lebt nicht in Innsbruck. Und er hat gesagt, Musiker Otto hat vorgestellt, dass in Innsbruck einen Raum gibt. Und daher sage ich Dankeschön, Otto. Und wir laden alle an, am 6. Oktober, Dienstag, Erik Arn mit Gitarre im Donkerte Kulturzentrum Konzert. Und Gerhard Westreicher, Troller, berühmter Maler, hat heute Donkerte Kulturzentrum besucht und hat gesagt, im Rathausgalerie in Innsbruck hat die Ausstellung Datum fixiert, ganzen Oktober. Kunst betreten Nummer 6. Er hat das Bilder groß gedruckt und Anfang Oktober, wir fixieren das Bilder am Boden in der Rathausgalerie. Das kann alle im ganzen Oktober besuchen. Kann und eine Ausstellung im Dezember im Donkerte Kulturzentrum auch, wir haben Datum fixiert, eine Bilderausstellung. Künstlerin Maria Schätze im Dezember besucht mit Bilderausstellung Donkerte Kulturzentrum. Wir laden alle an. Oktober und November, es gibt freie Zeit, wenn jemand Ausstellung oder Konzert oder Freiraum braucht in Innsbruck. Oktober und November, Donkerte Kulturzentrum in der Mariehilfstraße hat freie Zeit. Und hier ist Radio Donkerte. Radio Donkerte wünscht für alle schöne Zeit. Und Equinox, heute Tag und Nacht ist gleich. Ich wünsche für alle einen schönen Herbst und wunderschönen Herbst, Anfang und Zeit. Ja. Und dieser Monat hat 5. Mittwoch. Es bedeutet Radio Donkerte, nächste Mittwoch ist gern wieder da. Ich bin im Studio mit Apache. Ja.

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